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Ohne Tony Iommi würde Rock heute definitiv anders klingen. 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Hier ist Tony Iommi mit World Alone.

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0: guten Morgen dem dynamischen Duo. Sag mal, kann es sein, dass Flo immer noch schon wieder im Urlaub ist?
1: Ne. Wunderschönen guten Morgen. Kannst du selber beantworten.
2: Ich bin wieder da.
1: Da ist sie wieder.
3: Morgen.
1: Die Frage ist allerdings, wie lange haben wir denn die Ehre?
2: Ja. Eine Woche.
1: Ja. Eine Woche, danach geht's wieder in den nächsten Luxusurlaub. Schön, dass du wieder da bist.
2: Danke. Es ist so schön, wenn man so freundlich empfangen wird direkt am Morgen.
1: Und ich habe ja Instagram-Stories gesehen. Ich sag mal, dein Leben, also du musst ja so in Privilegien schwimmen, dass du dir extra U2 einfliegen lässt.
2: Krass,
1: und mit
2: oder?
1: Ihnen da irgendwie auf einer Straße, hast du die Straße komplett gesperrt für euch?
2: Na, erstmal bin ich da zu deren alten Schule gegangen. Hab gesehen, natürlich, da war voll am Zaun, war ich so, hallo, ich bin von Star FM, lass mich mal rein. Zick, war die Pforte offen. Ne? So einfach lief das. Ja. Und dann habe ich so ein paar Leute auf der Straße angesprochen, meinte so, ey, Freunde von mir spielen da vorne. Wollt ihr nicht auch mal da hinkommen? Und dann haben die noch ein Konzert gegeben auf der Straße, ja.
1: Nice, warum nicht? Aber da merkt man mal wieder, in welchen Sphären Flora eigentlich ist. Davon können wir ja nur träumen, aber...
2: Und trotzdem bin ich hier bei euch, oder?
1: Trotzdem
3: ich find's
1: back
3: auch
1: to the roots.
3: Ich finde es auch gut, dass du Dublin so ein bisschen Luxusleben mal rübergebracht hast, also Arbeiterstadt, aber dann ein bisschen Glamour da reinbringen, dem du dort aufschlägst, also Hut ab, danke dafür.
1: Ich habe Paparazzi gesehen, die verkaufen jetzt Fotos von dir im siebenstelligen Bereich, weil sie dich da gesehen haben, aber
2: vollkommen
1: gut.
2: Zurecht.
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1: So, meine Lieben, ich bin hier angekommen, kurz vor knapp, also wirklich reingekommen ins Studio, Mikrofon aufgemacht und gleich los geht. Ich habe gar keine Ahnung, was jetzt überhaupt ansteht, was wir jetzt machen. Einzige, was ich weiß, ist, dass wir richtig geilen Song haben und da freue ich mich jetzt schon drauf, nämlich Skid Row, wenn wir hören, 18 and Live, hier bei Star FM Maximum Rock. Schönen guten Morgen.
3: Morgen.

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0: Das waren Van Halen mit Panama an diesem Montagmorgen. Für eine Woche zumindest Breakfast Club wieder komplett. Schön, dass du eingeschaltet hast. Staff M Max.
1: Schönen guten Morgen. Für einen Tag zumindest. Ich muss mich morgen rausnehmen. Wolfies Party, Rock, Mixtape Party, die wir am Mittwoch feiern, ab 6 Uhr. Ey, da sind so viele Songs noch einzuspielen und man muss Vinyls irgendwie digitalisieren und was weiß ich nicht alles, weil die Songs so geil sind. Ich bin morgen raus, ich muss das Ding vorbereiten.
2: In Ruhe. Gut, die einzige Konstante, also bin ich hier. Ja? Aber ist nicht
1: das
2: schlimm.
1: Das soll was heißen.
2: Und das soll was heißen, ja. Es ist wieder soweit, die allseits beliebte Kategorie steht wieder an.
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2: Wie jeden Tag darfst du natürlich wählen hier bei uns, und zwar den letzten Song, den Rausschmeißer des Tages. Mit welchem Song beenden wir die Sendung? Und irgendwie hängen wir alle so ein bisschen in der Seil, wa? Ja. Oder wir haben alle so ein bisschen, mein Flora war die ganze Zeit damit beschäftigt, Champagner zu trinken mit U2. Wir waren im Moviepark, haben gemonstert, also wir waren alle auf Achse, haben alle irgendwie gearbeitet. Und da macht sich so ein bisschen so ein kleiner Montagsblues heute bei uns breit, weil wir jeder könnte jetzt irgendwie noch ein, zwei Tage brauchen, um mal ein bisschen zu entspannen. Absolut. Also Flora, die müsste höchstens ihre Leber vom ganzen Champagner irgendwie mal ein bisschen wieder runterkriegen.
0: Ich habe Guinness getrunken, kein Champagner.
2: Entschuldige bitte. Aber gut.
1: Hattest du nicht geschrieben, du hast Guinness Sekt getrunken?
0: Ja, das hat mir auch jemand erzählt, dass man das machen soll. Das war auch ganz lecker tatsächlich.
2: Ehrlich?
0: Ich war, der erste Schluck war sehr komisch, aber dann war doch gut.
2: Komische Sachen in Floras Welt. Aber gut, Montagsblues liegt bei uns heute an und deswegen haben wir uns gedacht, warum denn nicht auch mal so einen richtigen schönen Montagsblues-Song mit einem Montagsblues-Song um die Ecke kommen?
1: Quasi frisch rausgegriffen aus dem Blues-Rock-Channel in deiner Star-FM-Rock-App. Und ich habe mir mal jemanden genommen, der wahrscheinlich am meisten mitverantwortlich war, dass der Rock heute klingt, wie er klingt. Es ist Muddy Waters, der den Weg bereitete für diese ganze Rhythm-and-Blues-Welle der 60er, wie die Stones und so weiter. Muddy Waters, Manish Boy. Was für ein geiler Blues-Song, oder?

0: Natürlich sehr oldschool, sehr klassisch, aber er hat das Ding trotzdem nach vorne geschoben, hat dann in Chicago angefangen, die E-Gitarre aufzunehmen und so weiter und so fort. Um es kurz zu machen, Muddy Waters, Godfather of Rock'n'Roll, meine Wahl heute.
1: Bei mir ist es heute wesentlich melodischer, denn ich glaube, ihm nimmt man es nicht übel, wenn er sagt, er hat Lucille an den Hals gepackt, denn es geht um den wunderbaren B.B. King und seine einzigartige schwarze Gitarre, die, ich glaube, die hieß Lucille, ne? Die hat Lucille getauft. Und ich liebe B.B. King ohne Ende. Und er hat natürlich einen Song rausgebracht, der Jahrzehnte noch überleben wird. Und zwar The Thrill Is Gone.

0: Ja, du merkst schon, heute sind wir ziemlich melancholisch unterwegs,
1: ja, beziehungsweise okay.
0: Der Montagsblues, der kickt so ein bisschen, und warum nicht mal ein bisschen entspannter auch in den Tag starten, warum nicht mal den ganzen Stress, den die erste Woche oder der erste Tag der Woche so anfällt, warum nicht einfach mal den Dicken rausholen, also den Mittelfinger, und sagen, weißt du was, lass mir einfach mal in Ruhe, ich starte mal ganz gechillt in diese Woche. Du kannst entscheiden.
2: Wolfi, du wolltest noch was sagen?
1: Mein Lieblings-Funfact über B.B. King übrigens: 15 Kinder von 15 unehelichen Frauen.
2: Sehr gut. 0800.
0: Das ist eine Sache, die sehr erstrebenswert ist.
2: 666, stimm ab. Welches soll dein Rauschmeister für diesen Montag sein?
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5: Im Studio Michael Bottlick. Der Reformstreit der Koalition beim Thema Pflege spitzt sich zu. Die SPD hat angekündigt, die Pflegereform aus dem CDU-geführten Gesundheitsministerium zu blockieren, wenn sie nicht überarbeitet werde. Es besteht also dringender Gesprächsbedarf. Medienberichte über ein Krisentreffen von Union und SPD heute Abend zum Pflegereformstreit wurden allerdings zunächst nicht bestätigt. Ronny Tochau berichtet.
6: Die SPD fordert einen Beitrag der Privatversicherten zur Pflegereform und einen Pflegedeckel. Den hält Gesundheitsminister Linnemann für zu kurz gesprungen. Er spare wenige 100 Euro bei inzwischen 3.000 bis 4.000 Euro Eigenanteil. Ein Deckel der reinen Pflegekosten löse das strukturelle Problem der Pflege nicht, so Linnemann. Auch einen finanziellen Beitrag der Privatversicherten sehen Unionsvertreter skeptisch. Immerhin, Linnemann gibt sich noch optimistisch. Auch über andere Reformen habe man sich ja schon mal kurz vor knapp geeinigt. Eigentlich soll die Pflegereform am Mittwoch ins Kabinett.
5: Das Bundesverfassungsgericht feiert heute 75. Geburtstag. Bundespräsident Steinmeier hält bei einem Festakt in Karlsruhe vor rund 1000 Gästen aus Justiz, Politik und Gesellschaft eine Rede. Am 28. September 1951 war das Gericht feierlich eröffnet worden. Heute besteht es aus 16 Richterinnen und Richtern in zwei Senaten. Ihre Entscheidungen sind unanfechtbar.
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5: Das Heimdebüt von Jürgen Klopp als Bundestrainer ist misslungen. Die deutsche Fußballnationalmannschaft verlor am Abend in Augsburg gegen Griechenland mit 0:1. Für die Gäste war es der erste Sieg überhaupt gegen Deutschland.
7: Ja gut, der Kampf stimmt natürlich, aber vor allem nach vorne läuft noch nicht viel zusammen. Aber da sagt Klopp zu Recht, die zusammengewürfelte Truppe hat kaum trainiert und Fußballer brauchen Training und Abläufe.
8: Dass der deutsche Fußball aktuell nicht in der besten Situation aller Zeiten ist und Jürgen Klopp nicht vorbeikommt und einmal kurz mit Hand auflegen alle Probleme löst. Also ich wusste das vorher, falls es irgendwann nicht wusste, dann wissen wir es jetzt.
7: So ein Umbruch braucht also Zeit, auch wenn Klopp die eigentlich nicht hat.
5: Soweit das Neueste aus dem Star FM News Center.
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9: Einen wunderschönen guten Morgen, Franken. Morgen. Schön, dass du mit dabei bist. Breakfast Club am Start.
1: Hast du mitgekriegt? Ja. Entweder war das so eine Altersgebrechenstimme oder?
10: Krank.
1: Hast du wieder mit dem Rauchen angefangen?
9: Nein, da war, glaube ich, noch ein bisschen Moviepark-Monsterschleim im Hals, der sich da hinten versteckt hat oder so. Auf jeden Fall schön, dass du mit dabei bist. Egal, mit oder ohne Stimme. Hoffentlich hast du diesen Spätsommertag gestern genossen. Wahnsinnswetter und ich hoffe, das geht genauso weiter.
10: Ja, der Spätsommer bleibt auf jeden Fall noch. Bis zu 26 Grad bekommst du heute. Viel Sonne ist angesagt. Was? Aktuell noch ein bisschen frisch. Nimm auf jeden Fall nochmal ein Jäckchen mit. 9 Grad haben wir aktuell. Star FM Prognose für morgen sagt, das Wetter bleibt erstmal schön. Morgen auch nochmal 25 Grad, 11 Stunden Sonne und übermorgen am Mittwoch auch nochmal. Dafür ist noch ruhig soweit auf den Straßen in Franken. Du kommst gut durch. Einen Blitzer haben wir in Nürnberg auf der Ostendstraße. Und wenn du noch was für unsere Liste hast, dann melde dich gern. Nutz die Star Ranger Hotline, ist die 0800 0303 666.
9: Danke Flo und vor allem natürlich Ulz ist besser. Vielen lieben Dank an alle Star Ranger. Kommt gut durch.
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9: Morgen.
1: Einen wunderschönen guten Morgen. Ist Montag. Du bist hier natürlich richtig bei deinem Radiosender des Vertrauens. Und viele warten vielleicht heute schon drauf und denken sich so, alles klar, was ist los?
9: Money.
1: Welches Projekt zieht Flora hier raus? Aber Flora, bei dir ist alles leer da.
10: Ja, der Lostopf ist kein einziger Zettel drin. Sorry. Ja.
9: Hat sich niemand beworben?
1: Nee, es sind noch Lostöpfe drin, noch Zettel im Lostopf drin, aber meine Schatulle der Azteken ist noch leer.
10: Die ist leer.
1: Weil ich musste da, ich war ja Moviepark gewesen und da konnte ich leider nicht so richtig loslegen und wieder Kohle ran organisieren, aber ich kann dir sagen, morgen sieht die ganze Sache wieder anders aus.
9: Morgen früh ab 6 Uhr, beziehungsweise 10 vor 6, die Uhrzeit einfach, Radio laut und dann mit ein bisschen Glück, ja, reingreifen, so tief du möchtest, bis zu 1.000 Euro.

0: Evanescence, What You Want, an diesem Montagmorgen Star FM Breakfast Club ist an.
1: Morgen.
0: Schön, dass du mit dabei bist.
1: Einen wunderschönen guten Morgen. Evanescence ja auch Teil des neu veröffentlichten Rock am Ring, Rock im Park Lineups. Freut mich sehr. Hab sie schon ewig nicht mehr gesehen eigentlich, wenn ich mal so ehrlich bin.
2: Ich habe sie gerade auf Tour, diese Live-Videos gesehen, und ganz viele haben sich aufgeregt über den Merch, weil auch Evanescence mittlerweile damit ordentlich Geld machen wollen. Irgendwie 50 Euro für ein Shirt und bis zu 80, 90 Euro für einen Zipper.
1: Naja, schon die Preise wären nicht günstiger, oder, Flora?
0: Ich sag ja.
1: Das ist schon, die Gucci-Bag kostet mittlerweile auch schon im vierstelligen Bereich.
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2: Deswegen nehmen wir dir nicht hierfür auch noch den letzten Cent ab. Kostenlos bestimmst du den Maximum Rock bei Star FM, egal ob das um das legendäre, jetzt schon legendäre Mixtape geht, das wir am Mittwoch zelebrieren werden von 6 bis 6, natürlich auch bei den Rock Top 30. Und da gibt es wieder drei Neuvorstellungen, die du reinwählen kannst. Und eine davon kommt von Dirty Honey. Und Chris, das muss doch genau deine Mucke sein, oder? Oldschool, 70er,
1: ja, Vibes, das ist
2: so
1: dieser Hard Rock Spirit, der immer noch so ein bisschen mit dabei ist. Und einige Songs von Dirty Honey finde ich auch ziemlich cool. Die Sache ist die, ich weiß noch nicht, das habe ich noch nicht rausgefunden, weil ich noch nicht lange genug Dirty Honey gehört habe. Ich weiß noch nicht, ob sie mir nach einer halben Stunde auf den Sack gehen. Oder ob es weiterhin noch gute Musik ist. Weißt du, was ich meine? Es gibt ja so Bands, wo du sagst, oh Mensch, der Song, der ist ziemlich cool. Und auch den finde ich auch ziemlich cool. Und wenn du sie dann auf einem Konzert hörst, weil du sie irgendwie auf einem Festival siehst, und du merkst so eine Dreiviertelstunde lang diese Musik, dann wird es mir dann doch zu anstrengend manchmal. Weißt du, den Tag noch nicht rausgefunden.
2: Ich komme gut damit klar, weil sie eben oldschool sind, aber null altbacken, weil die immer noch so ein bisschen so einen moderneren Spirit drin haben. Bis jetzt zumindest. Sie haben einen neuen Produzenten, Jod Feldman, jetzt mit dabei, der von Goldfinger. Und der macht ja sonst eher so Good Charlotte, All Time Low, Avril Lavigne, Skrillex, Use, Panic at the Disco, Blink und so weiter. Frage ist, funktioniert das mit so einer 70s Retro Hard Rocks Band? Werden wir jetzt hören, denn der erste Song vom neuen Album ist da, Lights Out. Das passende Album kommt dann im Januar raus. Und jetzt mal aufdrehen und horchen, ob Dirty Honey durch John Feldman das Rocken verlernt haben oder nicht.

0: The Thrill. Nee, mehr über The Thrill is Gone von B.B. King gesprochen. Jetzt wollte ich Dirty Honey mit The Thrill is Gone abmoderieren. Naja, funktioniert immer noch wunderbar. Dirty Honey auch mit neuen Produzenten macht immer noch richtig Spaß. Lights Out, der erste Vorgeschmack, das neue Album kommt dann im Januar raus. Freuen wir uns drauf. Und wenn du möchtest, gerne abstimmen für diesen Track online in der Steifen Rock App. Du bestimmst den Maximum Rock auch bei den Rock Top 30. Das ist nämlich eine Neuvorstellung.
1: Mach ruhig weiter für Werbung für meinen Song beim Rauschmeißer. Ist vollkommen in Ordnung.
0: Ich dachte auch gerade, wie dumm eigentlich.
1: Was haben wir denn jetzt als nächstes, Flora?
2: Ja, dann muss ich hier auch mal in meiner Liste gucken. Muse.
0: Ah, deswegen guck, haben wir Montag Blues genommen als Bier- oder C-Thema heute.
2: Undisclosed Desires.
1: Ehrlich, es läuft. Die Zahnräder, die laufen so richtig ineinander. Wie gestern beim DFB Nation League Spiel gegen Griechenland.

0: Das waren ungefähr die Gedanken von Flora, als du da irgendwie auf so einem komischen Balkon, war das ein Balkon oder wo standst du da in Dublin?
1: Also zuerst war ich in der Mount Temple Comprehensive School. Das ist die alte Highschool von U2, wo sich die Band mit 14, 15 Jahren zusammengefunden hat. Da haben die draußen auf dem Schulhof auf so einer aufgebauten Bühne gespielt. Ja. Da haben die auch damals gespielt. Deswegen war das irgendwie ziemlich ehrfürchtig, das so jetzt 50 Jahre später nochmal zu sehen. U2 50-jähriges Jubiläum in diesem Jahr. Und dann später haben sie in der Innenstadt in Grafton Street noch ein spontanes Konzert gespielt. Grafton Street ist so die Straße, wo in Dublin die Straßenmusiker vermehrt immer auftreten. Hey. Und da war so eine Bar oder so ein Pub und die haben auf dem Balkon von dem Pub gespielt. Und die ganze Straße war voll mit Iren und mit Leuten, die da zu Gast waren. Ich saß irgendwo, kurz bevor das angefangen hat, in so einem Sandwichladen draußen. Und dann kam so eine Frau vorbei und war so, bist du zu Besuch in Dublin? So, ja. Dann geh mal rüber in Grafton Street. U2 spielen da gleich ein Konzert. Und war ich so, was? Ich hab die doch heute schon gesehen. Zick, da rübergelaufen. Es war rappelvoll. Die Polizei hat die Straßen gesperrt, weil die, glaube ich, nicht mit so einem Ansturm gerechnet haben. Ja, und dann standen da tausende Leute zusammen, die irgendwie die gleichen Songs gesungen haben und die Stimmung war krass, so alle hatten gute Laune, die haben über eine Stunde gespielt für so ein Umsonstkonzert, war krass und sie haben es immer noch drauf, kann man sagen.
0: Aber ich habe Videos gesehen, die alten Daddies, die sind ja da vor dir rumgesprungen, als gäbe es keinen Morgen
1: mehr. Ja, ich sag dir, die konnten auch, die waren so textsicher, in mein Ohr wurde gebrüllt, Leute haben sich zu ihren Hochzeitsliedern bekannt, es war krass.
2: Aber wieso warst du denn überhaupt da? Also ich meine, das wusste doch kein Mensch im Vorfeld, dass U2 diese Überraschungskonzerte zum 50. geben werden am Freitag.
1: Ich habe gedacht, ich fahre mal hin und guck, was so passiert.
0: So.
1: Na, ich meine, es lag ja schon ein bisschen auf der Hand, dass irgendwas passieren wird. 50 Jahre U2, auch an dem Tag. So, die kommen von da. So Dublin hat schon auch einen sehr besonderen Platz in ihrem Herzen. Ich habe auch gesehen, in der Parallelstraße zur Grafton Street ist ein Club, der hieß früher McGonagall's. Das war auch da, haben die früher für ein Pound Konzerte gespielt oder so. Einen ganzen Monat, einmal die Woche und so. Und der heißt aber jetzt anders, den Club gibt es so gar nicht mehr, aber haben trotzdem außen nochmal wieder das McGonagall's Logo dran gemacht, so wie früher. Also man hat schon gemerkt, dass die ganze Stadt irgendwie im U2-Fieber auch war.
0: Geil. Außerdem muss man wissen, dass Bono auf der Kurzwahltaste 1 ist bei Flora.
1: Korrekt.
0: Von daher, die chatten ja immer mal wieder ein bisschen und dann wird er wahrscheinlich mal so eine kleine Sache da rausjauen haben.
2: Also, aber noch fast wichtiger als diese U2-Konzerte. Du hast ein Guinness getrunken mit deinem Gesicht drauf?
1: Ja, geil, oder? Wir waren in so einer Bar und da gab es einen Automaten. Da konnte man so sein Gesicht hochladen und die haben dir dann alles, was du möchtest, mit so Malzkörnern oben auf den Schaum drauf gemacht.
2: Hätte ja nicht ein Gesicht genommen.
1: Ja, das habe ich mir fast gedacht. Aber es war mein erstes Guinness, weiß ich. Also ich habe mehrere Guinness getrunken, aber unter anderem das erste dort. Und ich muss sagen, das gefällt mir wirklich gut.
2: Du hast nie in deinem Leben Guinness getrunken. Nee.
1: Aber ich hätte auch nicht gedacht, dass mir das so gut gefällt.
0: Können wir am Freitag beim Bier der Woche noch mehr drüber sprechen?
1: Oh ja, sehr gerne.
0: Jetzt erstmal ab in die Werbung und Wetter und Verkehr. Danach haben wir noch eine Runde Evanescence, Sum 41 und Alterbridge.
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9: Im Studio Michael Bottlick. Der Reformstreit der Koalition beim Thema Pflege spitzt sich zu. Die SPD hat angekündigt, die Pflegereform aus dem CDU-geführten Gesundheitsministerium zu blockieren, wenn sie nicht überarbeitet werde. Es besteht also dringender Gesprächsbedarf. Medienberichte über ein Krisentreffen von Union und SPD heute Abend zum Pflegereformstreit wurden allerdings zunächst nicht bestätigt. Das Bundesverfassungsgericht feiert heute 75. Geburtstag. Bundespräsident Steinmeier hält bei einem Festakt in Karlsruhe vor rund 1000 Gästen aus Justiz, Politik und Gesellschaft eine Rede. Am 28. September 1951 war das Gericht feierlich eröffnet worden. Heute besteht es aus 16 Richterinnen und Richtern in zwei Senaten. Ihre Entscheidungen sind unanfechtbar.
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9: Ausverkauft innerhalb von 48 Stunden waren am Wochenende alle geschätzten 2,5 Millionen Tickets für die Welttournee von Oasis weg. Und das bei Stehplatzpreisen von bis zu 280 Euro. Soweit die StarFM-Schlagzeilen. Ausführliche Nachrichten bei StarFM wieder in einer halben Stunde.
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2: Weil wir es gerade im Update noch hatten, ich habe mich übrigens am Ende gegen Oasis entschieden. Ich spiele das Spiel nicht mit. Als ich dann noch gesehen habe, dass der Front-of-Stage-Bereich ein Drittel des Stadions ausmacht und kein richtiger Front-of-Stage-Bereich ist und die trotzdem 270 Tacken dafür haben wollen, habe ich gesagt, Kinders, die Gallaghers sind reich genug, ich spiele das Spiel nicht mit. Ich habe mich dagegen entschieden und habe meinen
0: Punkt. Gegen den Kapitalismus.
1: Das mache ich nicht mit. Sehr gut.
2: Oder?
1: Sehr gut.
2: Also meine Grenze ist auf jeden Fall erreicht gewesen bei dieser Geschichte. Guten Tag, Franken, erstmal. Schön, dass du mit dabei bist. StarFM wieder komplett, die Flo ist wieder da. Juhu.
1: Morgen, 10 Grad haben wir aktuell. Bisschen Spätsommer ist auch noch angesagt. Bis zu 26 Grad und viel Sonne gibt's heute. Bleibt auch erstmal schön. Morgen geht's genauso weiter und übermorgen am Mittwoch auch nochmal. Es ist aber noch ruhig auf den Straßen in Franken und du kommst gut durch. Die Blitzer stehen in Langenzenn, Nürnberger Straße und in Nürnberg auf der Ostendstraße. Wenn du auch noch was hast, melde dich gern, nutze die Star Ranger Hotline, erreichst du unter der 0800 0303 666.
2: Danke Flo und natürlich vielen lieben Dank an alle fleißigen Star Ranger. Komm gut und sicher durch und rein in die neue Woche.

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1: Ich habe gehört, dass das Gehirn aufhört zu wachsen, wenn man anfängt, Drogen zu nehmen. Ich schätze, dann müsste ich jetzt 19 sein.
0: Steven Tyler.

Metallica ihr erstes Deutschlandkonzert gespielt haben und Thin Lizzy ihr letztes, wohin Musikfans aus der ganzen Welt zum Taubertal, zu Rock im Park und zum Summer Breeze strömen. 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

0: Generation.
1: Rise Against Nowhere Generation an diesem Montagmorgen.
2: Guten Morgen.
1: Breakfast Club ist an. Schön, dass du eingeschaltet hast.
2: Flora war ja am Wochenende nicht nur in Dublin unterwegs und hat mit ihren Buddies von U2 eine Runde Champagnerfrühstück gemacht. Wir waren auch arbeiten, Wolfram. Wie geht's dir eigentlich mittlerweile? Wir waren im Moviepark gewesen.
3: Ich bin wieder fit, habe wieder gemerkt an diesem Wochenende, wie unfit ich dann am Ende doch bin. Nach einer Stunde Monstern war, glaube ich, uns beiden so, wir waren so durchgeschwitzt, wir waren so K.O. irgendwie. Ich habe halt auch dummerweise meine Monsterrolle rennend ausgelegt, das war irgendwie dumm.
2: Ja, ich muss dazu sagen, wir hatten auch genügend Sachen an, dafür, dass irgendwie ja noch 23 Grad
3: warm,
2: waren.
3: Ja.
2: Deswegen, Monstern ging, glaube ich, wann ging das los? Um 19 Uhr? Nee, 17 Uhr.
3: 18 Uhr waren wir bei der Parade mit dabei und dann ging es rein in die, die Parade war cool, hat richtig Spaß gemacht, das andere auch, nur waren wir halt danach völlig K.O.
1: Aber ihr seid wirklich cool aus.
2: Danke. Also, liebe Grüße auch nochmal an unsere Monster-Mentorin, die uns Kostüme überlassen haben, die uns geschminkt haben, die uns Tipps gegeben haben, wie wir uns verhalten sollen. Ich fand's mega nett vom Moviepark, vom Halloween Horror Festival, dass wir auch bei der Parade mitmachen durften, also mitlaufen durften. Wir waren praktisch die Letzten. Hinter uns waren dann mit Seil abgesichert, da kamen die ganzen Leute hinterher. Wir waren Fahnenträger gewesen. Und das hat wirklich viel, viel Spaß gemacht. Und das Monstern dann an sich, man war dann nachher relativ schnell drinne. Und ich muss sagen, ich habe die ein oder anderen habe ich dann doch bekommen. Also das, und dann merkst du richtig, ich vergleiche das immer ganz gerne, wenn man auflegt, wenn man so DJ-mäßig auflegt und man merkt, dass man gerade eine geile Zeit hat oder die Leute mitsingen und mitgrölen und man legt den nächsten Song auf und dann kommt erstmal so, wuhu! Und genau so einen Kick habe ich bekommen, wenn ich irgendwelche Leute erschreckt habe. War schon gut.
3: Ja. Ich möchte mir aber noch an dieser Stelle bei dem kleinen 10-jährigen Jungen entschuldigen, den ich versehentlich so erschreckt habe, dass er rückwärts auf den Boden gefallen ist.
1: Ich möchte gerne noch anmerken, wenn du den einmaligen Moment nicht verpassen möchtest, in Jahrzehnten passiert es nur alle 3 Monate, Wolfi ohne Cap zu sehen, dann geh mal auf Starfam Instagram, da kannst du dir das Spektakel anschauen.
2: Das ist wirklich so. Und ich hab's dir gesagt. Ich sag, wenn du diesen Film jetzt hier hochlädst, dann sehen dich die Leute teilweise nach 14 Jahren zum ersten Mal ohne Mütze, ohne Cap. Und du hast gesagt, ja, das ist jetzt so. Also von daher guckt's euch
1: Leben
2: ruhig
1: mit
2: mal.
1: Mit den Konsequenzen.
2: Guckt dir das Ganze ruhig mal an.
3: Ob das irgendjemanden interessiert, das Monster?
1: Ich war sehr überrascht, als ich das gesehen habe. Ich so, es ist passiert, wie ohne Cap.
2: Es war vor allen Dingen auch ganz witzig, weil der Phil, der sonst immer in diesem Outfit steckt, der hat mir am Sonntag noch so viele Nachrichten geschickt, so von wegen, ey, die ganzen Leute haben gedacht, dass er es ist und dann haben sie ihn aber irgendwie privat gesehen und waren so richtig verwirrt gewesen. Vielen Dank für das schöne Kompliment. Ich habe übrigens gefühlte 30 neue Follower bekommen, einfach nur, weil sie gedacht haben, ich bin er. Und dann festgestellt, dass er Donny so war. Es hat mir so viel Spaß gemacht. Ich bin jetzt auf Instagram in so einer Halloween-Horror-Bubble gefangen, dass mir meine ganze Timeline nur noch irgendwelche Monster angezeigt werden. Ich freue mich drauf und liebes Halloween-Horror-Festival, falls ihr nächstes Jahr nochmal jemanden braucht, der nochmal einmal eine Runde mitmonstert, ich bin auf jeden Fall wieder mit dabei. Hat richtig Spaß.
3: Und ihr guckt euch das an, wenn ihr mal Bock habt auf einen geilen Freizeitpark mit einer richtig tollen Sonderveranstaltung. Moviepark Germany, das kann man wirklich mal machen. Macht Spaß, macht Laune und ist ein Besuch wert.

0: Montagmorgen, du bist bei deinem Radiosender des Vertrauens. Morgen. Du hast natürlich den besten Radiosender der Galaxie. Star FM Maximum Rock Breakfast Club Zeit. Und Wolfi Henry aus Oldenburg hat sich bei uns gemeldet. Liebe Grüße nach Oldenburg. Und der fragte, ob er, beziehungsweise ob du, diesen Song hier noch in dein Mixtape mit einbauen kannst.
1: Und wenn die Dosen, Bier und Schiffe schauen, heute zum Glücklichsein noch reicht. 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
2: Also ich glaube, deine Cousine war noch gar nicht drin bisher.
0: Na siehst du, dann wird sie auf jeden Fall Zeit. Dosenbier und Schiffe schauen, oder wie ich sagen würde, Dosenbier und Schiffe bauen, müsste eigentlich, generell deine Cousine, ja, müsste eigentlich mal so ein, zwei Songs drin sein. Das ist ja mal eine super Frage, by the way.
2: Was denn?
0: Hast du auch Künstler doppelt drin?
3: Ist das überhaupt schon
2: fertig?
3: Nicht fertig.
2: Ja. Nein, also ich muss mich morgen hier aus dem Morgen rausnehmen, aus dem Breakfast Club, um das fertig zu machen, weil ich habe das Wochenende während in der Zugfahrt Richtung Horror Festival und so weiter damit genutzt, erstmal alles in eine Tabelle einzufügen und nach Artists und Titel zu sortieren, und morgen wird das Ding dann zusammengesetzt. Also sprich, man kann jetzt auch noch seine Vorschläge reinschicken, wer es noch nicht geschafft hat. Es ist noch nicht fertig, ich hätte aber kein Problem damit, einen Artist doppelt drin zu haben, weil wir machen 12 Stunden den ganzen Spaß.
0: Ja, deswegen.
2: Und es gibt so ein paar Künstler, die haben, da kannst du nicht nur einen Song nehmen. Bei so einer Party wurde auch sehr viel gewünscht. Am Ende spiele ich das, was die Hörer wollen.
0: Aber 12 Stunden nicht einen Künstler doppelt zu haben, ich glaube, das wäre auch, also das wäre auch eine harte Aufgabe, muss ich sagen.
2: Das also würde, glaube ich, DJ bei der Bandbreite, die hier reingekommen ist, schon gehen. Aber dann würden halt so ein paar richtige Partykracher fehlen, die einfach laufen müssen. Und das wäre auch schade.
0: Ah ja, verstehe.
3: Und ansonsten geht es ja am Mittwoch wirklich nur um die geilsten Partysongs. Ne? Keine Werbung, kein Service, kein...
2: Werbung müssen wir spielen.
3: Also Werbung
2: müssen wir spielen, sonst verdienen wir kein
0: einer
2: Geld.
0: Einer muss seinen Lifestyle finanzieren.
3: Ah ja, richtig, sorry.
2: Aber Nachrichten raus, egal was. Also alles, was irgendwie nicht da ist, wird rausfliegen. Aber keine Album der Woche und Gedöns
0: die
2: und
0: Frage,
2: Tipps und
0: die Frage,
2: Tricks,
0: die sich mir stellt, ist, wenn alles rausfliegt, müssen wir dann eigentlich kommen? Sind wir dann... Anwesend ist ja Anwesenheitspflicht.
3: Wolf, wir können das auch
0: rausfliegen.
2: Du kannst ja selbst überlegen, ob du Teil dieses einmaligen Star FM Momente sein möchtest oder nicht.
0: Nö, alles klar. Dann sehen wir uns.
2: Das hat Feiermittwoch.
0: Also Mittwoch geht's ordentlich los, da haben wir hier richtig Partystimmung hier bei Star FM Mexican Rock. Mit dabei sein und richtig Spaß haben.
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11: Im Studio Michael Bottlick. Am Nürnberger Flughafen gibt es nächste Woche ein ungewöhnliches Bild. Von Montag, dem 5. Oktober bis zum Freitag parken 4 Eurofighter zwischen Ferienfliegern und ADAC-Hubschrauber. Christian Haffmann.
12: Die Bundeswehr übt hier Starts und Landungen abseits ihres Heimatstützpunktes Neuburg an der Donau, voraussichtlich täglich und vormittags. Tiefflüge sind nicht geplant, die Jets sind unbewaffnet. Einschränkungen für den Flugverkehr erwartet der Flughafen nicht. Hintergrund ist das Luftwaffenkonzept des Reversed Operations. Im Ernstfall sollen Kampfjets auf mehrere Standorte verteilt werden können, auch auf zivile Flughäfen. Nürnberg ist der erste süddeutsche Standort dieser Übungsreihe.
11: Die deutsche Gründerbranche bringt trotz Konjunkturschwäche immer mehr Milliarden-Startups hervor, auch dank des Booms um künstliche Intelligenz. Mit rund 8 Milliarden Euro sei bis Ende September schon mehr Risikokapital in Startups geflossen als im gesamten Vorjahr. Das zeigt der neue deutsche Startup-Monitor. Tine Klimach berichtet.
13: Bis Ende September sind 10 neue Startups mit einer Firmenbewertung von mindestens 1 Milliarde Euro entstanden, so der Bericht. Das seien so viele neue Milliarden-Startups, sogenannte Unicorns, wie seit 2021 nicht. Mit nun insgesamt fast 40 Unicorns in Deutschland gäbe es einen Rekordwert. Die Gründerbranche profitiert von steigenden Investitionen in Rüstungsfirmen, die viel Geld von Investoren einwerben. Ein weiterer Wachstumstreiber ist KI. Aber das meiste Geld fließt nach wie vor in die Spitze der Startups.
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11: Die bayerischen Fußballerinnen haben im Pokal ziemlich lang gezittert, dann aber gewonnen. Beim Zweitligisten Borussia Mönchengladbach lagen sie zur Halbzeit 0:1 zurück, drehten die Partie aber noch zum 2:1. Vanessa Gilles hatte mit 2 späten Toren den Einzug ins Achtelfinale gesichert. Dort trifft der Doublegewinner zu Hause auf Bayer Leverkusen. Soweit das Neueste aus dem StarFM News Center.
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2: Einen wunderschönen guten Morgen, Franken. Schön, dass du mit dabei bist. StarFM am Start. Hast 2 Tage noch, bis wir hier aus dem Studio eine Party-Oase machen, wenn das Party-Rock-Mixtape läuft mit deinen Songs. Gerne noch einreichen 0800 03 03 666, was drauf soll. Und das Wetter zeigt sich ja auch von seiner sonnigsten Seite dafür.
3: In einer Party-Oase braucht man auf jeden Fall Sonnenschein.
0: Trinkt man da Capri-Sonne?
3: Da kriegt man Capri-Sonne. 10 Grad haben wir allerdings aktuell erst, also brauchst noch ein Pulloverchen auf jeden Fall. Ansonsten bis zu 26 Grad heute, viel Sonne. Genauso wie morgen, da gibt es 25 Grad, 11 Stunden Sonne. Und übermorgen am Mittwoch wird es auch nochmal schön.
0: Das erste Mal, dass ich den Mond hier so krass sehe. Es ist Vollmond, oder? Kann das sein?
3: Ich glaube, es war schon, oder?
0: Nee,
2: keine Ahnung.
0: Ja, guck ihn dir doch an.
2: Ich habe kein Schaf in den Zähnen gehabt heute
0: hinter
2: Morgen.
0: Hinter dir.
3: Ganz schön rund. Auf den Straßen ist es ruhig.
0: Okay.
3: Die Blitzer stehen auf der Südwesttangente Hürzendorfer Straße, in Langenzenn auf der Nürnberger Straße und in Nürnberg auf der Ostendstraße. Wenn du auch noch was hast, melde dich gern. Star Ranger Hotline ist die 0800 0303 666.
2: Ist der Erntemond, so wird der genannt, und der verblüfft wohl gerade alle. Warum, habe ich noch nie nachgelesen. Danke an alle Star Ranger, kommt gut und sicher durch.
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2: Guten Morgen.
3: Morgen.
0: Wunderschönen guten Morgen. Herr Sabrina hat schon nachgefragt, hat geschrieben hier per WhatsApp an die 0800 0303 666, ob denn schon gezogen wurde. Aber nein, Sabrina, wir können dich da beruhigen. Es wurde noch nicht gezogen, denn gezogen wird nämlich erst wieder morgen.
3: Chris,
2: was heißt, bis dahin kann man noch einreichen, was man möchte, oder?
0: So sieht's aus.
3: Du kannst auf StarFM.de, StarFM App alles, was du gerne an Unterstützung brauchst, einreichen. Und
0: mal gucken, meine Schatulle.
3: Oh, die ist so leer.
0: Die ist richtig
3: da
0: leer.
3: Da ist so dieser Wüstenknäuel rollt so da drin.
0: Ja. Also, was man da in der Schatulle der Azteken sieht, sind irgendwelche Menschenknochen. Ansonsten ist da nichts drin, keine Taler. Die muss ich erst wieder reinmachen. Aber morgen geht's immer los.
2: Heute.
0: Und bis dahin kannst du natürlich noch dein Projekt einreichen. Alle Infos dazu zum Nachlesen auf StarFM.de.
2: Here's Maximum Rock from Volbeat, Wait a Minute, My Girl.

0: Ja, so eine kleine Bittersweet Symphony war es wohl am Wochenende auch gewesen, wenn man Oasis-Tickets haben wollte. Wolfi ist mir auf den Keks gegangen mit seinen, ich hab keinen Code. Dann muss da mit Kollegen Frank aus der Musikredaktion da irgendwie hin und her schreiben die ganze Zeit. Dann haben sie telefoniert. Welchen Tickets möchtest du? Welche willst du? Wie teuer ist das? Dann hat Wolfi wiederum ja heute, dass er keinen Code hat. Der Code kam dann aber doch irgendwann. Und dann hat er doch meine
1: Und dann hat er doch keine
0: Güte.
1: Tickets gekauft.
0: Und dann hat er doch keine Tickets gekauft. Und ich glaube, Stefan kann die ganze Sache so ein bisschen nachvollziehen, weil ich glaube, der war auch gefrustet.
2: Ja, hi, der Stefan hier. Jetzt haben wir es, was soll man jetzt? 13.32 Uhr, ich gebe jetzt auf, weil es ist eh schon vorbei. Ich wollte 3 Tickets haben, war um 12.05 Uhr, wie ich das erste Mal an dem Dienstagskonzert reingeschaut habe, war ich auf Platz 385 und dann habe ich, ich kann es nicht erklären, es ist immer bei Ticketmaster, ich verstehe es nicht. Tickets ausgewählt, Tickets Ding und dann kommt jedes Mal das. Und jetzt ist es einfach vorbei. Ich verstehe es einfach nicht, wie das jedes Mal passieren kann. Da war so viel frei. Ich nehme die nächsten Tickets. Und jedes Mal kommt, es läuft was schief. Also ich verstehe das nicht. Also allen, die Tickets bekommen haben für die 3 Konzerte in München, wünsche euch allen ganz viel Spaß. Und leider ohne mich.
1: Oh Gott.
2: Grüße, der Stefan.
0: Oh Gott.
1: Oh nein.
3: Also, das Ding war dieses Mal, die Tickets waren nicht reserviert. Normalerweise kennt man das, man sucht sich 2 Tickets aus, packt sie in den Warenkorb und dann sind die ja irgendwie 15 Minuten reserviert oder so. Das war wohl dieses Mal nicht der Fall, dass man sich die Tickets richtig reservieren konnte. Habe ich zumindest gehört. Ich habe sie am Ende gar nicht im Warenkorb gehabt. Also technisch hat bei mir alles wunderbar geklappt. Ich konnte auf die Seite gehen. Ich war dann kurz nach 12, hatte ich meine Option, Tickets zu kaufen. Das hat von der Seite richtig geklappt. Was wirklich frustrierend war allerdings, wenn man die Ränge geschaut hat, da waren so viele Plätze noch frei, auch von den richtig guten Karten. Aber es waren alle mit irgendwelchen Early Access, VIP-Paketen, bla bla bla belegt. Also sprich, eine ganz große Masse von den Sitzplätzen musstest du nicht diese eh schon sehr teuren Karten zahlen, sondern 600, 700, 800 Euro Bonus-VIP-Package-Gedöns. Und das ist natürlich krass frustrierend. Und der Front-of-Stage-Bereich ist ein Drittel vom Stadion. Es ist kein richtiger Front-of-Stage-Bereich. Die haben einfach die Stehplätze in 3 Teile separiert und dann stehst du nicht mal wirklich front of stage für 280 Tacken. Also das war schon alles so wild, dass ich gesagt habe, nö, spiele ich nicht mit.
0: Ich bin ja ungerne der Typ, der sagt, früher war alles besser. Aber mittlerweile finde ich, früher war alles besser.
3: Also das macht keinen Spaß mehr.
0: Also diese
3: die Tickets kaufen
0: macht ganz ehrlich,
3: Spaß.
0: Diese, ich meine, und da wird immer gemeckert, dass die Leute, dass man irgendwie kaum noch irgendwie so Geld verdient oder so, aber oder die Leute nicht mehr auf Konzerte gehen wollen und man die Preise höher machen muss. Aber erstens dieses Ganze mit Presale und Code für einen Code und anmelden und weiß der Geier was alles. Und dann hast du so einen Code und dann kommst du da rein und dann siehst du halt einfach nur noch in Paarung mit oder Front of Stage und irgendwie man wird dann da nochmal eingeteilt und dann steht man da irgendwo hinten am Arsch der Heide. Es ist halt einfach, weiß ich nicht, macht's irgendwie alles keinen Spaß mehr.
3: Und vor allem, man hat das ja gemacht, um diesem Ticket-Resell-Wahn irgendwie Herr zu werden. Und am Ende, was ist passiert, wenn du jetzt auf Viagogo und die ganzen Schrottseiten gehst, findest du ja trotzdem die Oasis-Karten für 2.000 Euro. Das hat sich ja nicht mal ehrlich geändert. Ob man mit den Tickets dann reinkommt, sei hingestellt, kauft den Scheiß nicht. Aber ich meine nur, so wirklich was geändert an dieser Nummer hat es nicht.
0: Hast du gehört? Schrottseiten. Wolfi wird richtig ausfallend jetzt hier.

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1: Guten Morgen. Am Samstag geht in Fürth die Michaeliskerber los und man ist ein bisschen in der Zwickmühle bei der Stadt. Denn natürlich hat man im Hinterkopf noch den Shitstorm, den es dieses Jahr in Erlangen auf der Bergkirchweih gab. Da wurden den Schaustellern ja angeblich verboten, einige Lieder zu spielen. Die Empörung im Netz war groß. Dabei gab es ja gar keine Verbotsliste. Man hat den Schaustellern lediglich eine Liste an die Hand gegeben mit Songtexten, die explizit frauenverachtend oder gewaltverherrlichend sind. Und die Bitte an die Schausteller war: Komm, überlegt euch mal, ob man sowas wie das Donaulied, in dem es ja um Vergewaltigung geht, wirklich noch spielen muss auf einer Kerber. Die Reaktion vom Mob war absehbar.
2: Wir lassen uns nichts verbieten, das haben wir schon immer gespielt.
1: Wie so richtige Höhlenmenschen. So, und wie geht man damit jetzt bei der Michaeliskerber um? Am Freitag gab es dazu eine Pressemitteilung von Oberbürgermeister Thomas Jung. Darin hieß es, ich zitiere: Wir haben volles Vertrauen in die Schaustellerinnen und Schausteller. Sie gehen sowohl bei der Musikauswahl an den Ausschenken als auch bei den Dekorationen ihrer Fahrgeschäfte mit Augenmaß, einem angemessenen Traditionsbewusstsein und dem Gespür für ein respektvolles Miteinander vor. Daher benötigen wir keine obrigkeitsstaatlichen Listen. Also, kein Verbot von irgendwelchen Songs auf der Michaeliskerber, aber wie gesagt, Verbote gab es ja auf dem Berg auch nicht. Also, cool bleiben, lieber Mob. Es gibt 4 Milliarden Songs. Man muss ja nicht ausgerechnet die beschissensten spielen.
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8: Im Studio Michael Bottlick. Der Reformstreit der Koalition beim Thema Pflege spitzt sich zu. Die SPD hat angekündigt, die Pflegereform aus dem CDU-geführten Gesundheitsministerium zu blockieren, wenn sie nicht überarbeitet werde. Es besteht also dringender Gesprächsbedarf. Medienberichte über ein Krisentreffen von Union und SPD heute Abend zum Pflegereformstreit wurden allerdings zunächst nicht bestätigt. Das Bundesverfassungsgericht feiert heute 75. Geburtstag. Bundespräsident Steinmeier hält bei einem Festakt in Karlsruhe vor rund 1000 Gästen aus Justiz, Politik und Gesellschaft eine Rede. Am 28. September 1951 war das Gericht feierlich eröffnet worden. Heute besteht es aus 16 Richterinnen und Richtern in 2 Senaten. Ihre Entscheidungen sind unanfechtbar.
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8: Ausverkauft innerhalb von 48 Stunden waren am Wochenende alle geschätzten 2,5 Millionen Tickets für die Welttournee von Oasis weg. Und das bei Stehplatzpreisen von bis zu 280 Euro. Soweit die Star FM Schlagzeilen. Ausführliche Nachrichten bei Star FM wieder in einer halben Stunde.
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9: Einen wunderschönen guten Morgen, Franken. Und willkommen hier bei StarFM. Breakfast Club wieder komplett. Wir starten da rein in eine neue Woche, die ja mit der Maximum Rock Night dann am Samstag das grande Finale feiert. Also dick und fett eintragen und auf jeden Fall dabei sein, wenn die Burner für dich auflegt. Jetzt erstmal ab ins Wetter.
10: Es ist nochmal richtig schön spätsommerlich warm heute. Bis zu 26 Grad bekommst du viel. Sonne ist angesagt. Aktuell 10 Grad. Das Wetter bleibt auch erstmal schön. Morgen bekommst du auch nochmal 11 Stunden Sonne, 25 Grad. Und übermorgen am Mittwoch sieht es auch nochmal sommerlich aus. Bitte vorsichtig, in Nürnberg auf der Hafenstraße hat es einen Unfall gegeben. Höhe Hamburger Straße in beide Fahrtrichtungen aktuell gesperrt. Die Hafenstraße kann es auf jeden Fall ein bisschen mehr Zeit mitnehmen. Fürth-Adolf-Braun-Straße wirst du geblitzt, Südwest-Tangente-Höhe Zirndorfer Straße und in Nürnberg auf der Ostendstraße. Hast du auch noch was? Meld dich, nutze die Starranger Hotline, ist die 0800 0303 666.
9: Danke Flo, danke an alle Starranger, kommt gut und sicher durch.

0: Daisy und TNT hier bei Star for Maximum Rock. Flora war am Wochenende in Dublin gewesen und das hat sie hat jeder mitbekommen, weil sie war natürlich in den sozialen Netzwerken omnipräsent gewesen. Klar. Da wurden Fotos von ihr gemacht und einer der Fotografen hat sich auch gemeldet und ich muss schon sagen, Flora, du scheinst dich gut zu verkaufen.
1: Guten Morgen, Star FM Team. Also zuerst einmal, Flo, das Porträtfoto, was ich von dir an dem Tag schießen durfte, das ist achtstellig verkauft worden. Also wenn der Chris jemand erzählt von siebenstellig, das ist Bullshit. Die guten Fotos, die gehen auch achtstellig weg. Und dann für die Frage W oder C, eindeutig Team W. Wobei ich sagen muss, ich finde es sehr schön, dass ihr euch für Bluesrock entschieden habt. Das ist sehr angenehm, finde ich auch sehr passend. Und deshalb freut es mich auch, dass es jetzt Bluesrock zur Auswahl gibt. Aber wie gesagt, ich bin Team W.
2: Kurz zu meinem Porträt. Ich frage mich, wo meine Gewinnbeteiligung ist, wenn das achtstellig rausgegangen ist.
0: Gibt's nicht.
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4: Weißt du, hat die Taschen voller Geld und immer mehr. Das ist das Problem mit unserer Gesellschaft heute.
2: Nein. Das waren noch Zeiten, als es noch Recht am Bild gab.
0: Wolfram, ich meine, irgendwoher muss das Geld ja kommen, ne? Also Reiche wollen reich bleiben, von daher muss da auch immer wieder was reinkommen. Richtig so, Flora, du bist wenigstens eine Businessfrau,
2: ja,
0: so
2: klar.
0: Nämlich. Rauschmeister-Song, darum geht's jetzt eigentlich. Heute ist so ein bisschen Montag, wir alle waren am Montag unterwegs. Flora war Champagner trinken mit U2 in Dublin und Taylor Swift war, glaube ich, auch noch mit dabei, hast du gesagt.
2: Ja, genau.
0: Wir waren im Moviepark, haben gemonstert und deswegen sitzen wir alle oder liegen alle so ein bisschen in den Seilen, hängen in den Seilen. Deswegen haben wir uns für den Montagsblues heute entschieden und ich fange mal an mit B.B. King. Ja? Thrill is Gone, ein absoluter Hammer-Song.

0: glaube, mehr Montagsblues geht nicht, um mal so richtig entspannt auch mal in die Woche zu starten und mal den Leuten zu sagen da draußen, ey, slow down, ja, kommt mal ein bisschen runter, geht mal ein bisschen runter vom Gaspedal, nicht gleich hammermäßig rein in den Montag, sondern wir gehen mal ganz gechillt in diese Woche rein.
1: Die Alternative heißt Muddy Waters, der Mann, der den Weg bereitete für die Rhythm and Blues Welle der 60er. Er inspirierte die Stones und all die anderen großen Bands jener Zeit, wurde Vorbild, wurde Vaterfigur und machte den Chicago Blues weltbekannt. Ein ganz großer Klassiker von ihm klingt so.

0: Village Boy. Wahrscheinlich sein berühmtester Song. Ursprünglich und doch irgendwie rotzig und rebellisch. Und ich liebe das Ding. Es wäre toll, mit dem rauszugehen aus der Sendung.
1: Ja, es ist relativ ausgeglichen noch. Leicht hat der Wolfie-Song die Nase vorn, aber kannst natürlich noch abstimmen. 0800 0303 666 für deinen Rauschmeißer heute am Montag.

0: bei bestem Guinness-Wetter in Dublin. Bisschen U2-Konzerte gucken. Du hast ein Leben, muss ich dir sagen.
1: Diesen Song durfte ich zweimal live hören in den letzten Tagen und das war wirklich fantastisch. Vorher U2 noch nie live gesehen, aber auch selbst in kleinen Rahmen ohne die großen Venues können sie wirklich ganz hervorragend auftreten.
0: Ich habe ja da auch Videos auf Instagram gesehen. Mhm. Falls ihr die auch gerne mal sehen wollt, geht mal auf unsere Starfam-Instagram-Seite. Da war ja auch ein Konzert, wie gesagt, nicht nur an der Highschool, sondern auch an der Straße. Mhm. Und die war ja komplett dicht gewesen, soweit das Auge reicht.
1: Es war auch, ich stand da so drin und habe gedacht, oh wei, wenn jetzt die große Rennerei anfängt, dann wird man ja so platt getrampelt. Die Polizei musste die umliegenden Straßen schon sperren, hat irgendwann keine Leute mehr reingelassen, weil es sich so gestaut hat. Ich glaube, es gab auch Leute, die haben U2 gar nicht gesehen, weil die standen auf dem Balkon von so einem Pub und haben da gespielt, aber waren einfach trotzdem für den Sound da. Es gab Leute, die haben direkt gegenüber gewohnt, die saßen halt an den Fenstern, die hatten richtig gute Plätze auf jeden Fall.
0: Aber sah aus, als wenn du genau auf so einem Balkon warst, irgendwie gefühlt.
1: Das wäre schön gewesen.
2: Ich habe ganz viele Videos gesehen von Leuten, die noch so einen halben The Edge um die Ecke gesehen haben oder so, weil sie in den ganzen Seitenstraßen standen. Aber sicher einmalige Momente, die du da miterlebt hast.
1: Voll, auf jeden Fall. Also das Konzert war krass, aber auch dieser Moment in der Schule, die Highschool, wo sie sich mit 14, 15 Jahren zusammengefunden haben, ich war so ehrfürchtig irgendwie, weil sie haben sogar mit dem Schulorchester auch einen Song gespielt. Ich habe so Fotos gesehen von früher, wie sie da standen, genau gleiche Location, auch genau Schüler auf so einem Podest platziert. So haben sie es jetzt diesmal auch gemacht und irgendwie an diesem Ort sein zu dürfen, wo das alles so angefangen hat und da die Musik von denen zu hören, das war schon krass.
0: Aber das heißt jetzt natürlich auch, du kannst jetzt nie wieder ein normales U2-Konzert sehen.
1: Nee, eigentlich nicht. Das wäre.
0: Weil so geht's mir mit Metallica zum Beispiel. Ich habe die auch in einem ganz kleinen Rahmen mal gesehen und ich habe bis dato dann nie wieder Metallica gesehen, weil das war.
1: Also ich meine, sie haben ja angekündigt, es wird eine Tour geben. Bisher weiß man, glaube ich, noch nicht wann, wo und wie, aber es wird eine Tour geben und sollten die hier irgendwie nach Deutschland kommen, dann werde ich trotzdem auf jeden Fall noch mal hin, auch wenn es dann wahrscheinlich schwierig wird.
2: Wenn man das neue Album vorbestellt, dann kriegt man übrigens diesen exklusiven Code. Die gehen natürlich auch auf diesen die Zug Codes mittlerweile. Wieder. Dann bekommst du einen exklusiven Code für den Pre-Sale, aber nur, wenn man das Album in irgendeiner Form vorbestellt.
0: Kannst auch exklusiven Code von mir haben, wenn du mir 50 Euro überweist.
2: Das wäre wichtig.
0: Also nur mal so am Rande.
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14: Im Studio Michael Bottlick. Nach den jüngsten Landtagswahlen drängt die Union den Koalitionspartner SPD im Bund dazu, die geplanten Reformen nicht länger zu blockieren. Vor allem bei der Rentenreform müsse jetzt schnell ein Gesetzentwurf auf den Weg gebracht werden, sagte CDU-Generalsekretärin Franziska Hoppermann der Rheinischen Post. Heute soll es laut Medienberichten interne Krisengespräche dazu geben. Katrin Müller.
15: Vor allem bei der Pflege hakt es gewaltig. Eigentlich wollte Gesundheitsminister Lindemann seine Reformpläne am Mittwoch ins Kabinett bringen. Die SPD will ein reines Kürzungspaket aber nicht mittragen. Sie fordert einen gerechten Beitrag der Privatversicherten und einen Pflegedeckel. Der soll verhindern, dass die Eigenanteile für Pflegebedürftige und Angehörige für einen Platz im Heim immer weiter steigen. Einen Pflegedeckel lehnt aber Gesundheitsminister Lindemann ab. CDU-Generalsekretärin Hoppermann rief zum Zusammenhalt auf und forderte vor allem von der SPD mehr Ernsthaftigkeit.
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14: Das Heimdebüt von Jürgen Klopp als Bundestrainer ist misslungen. Die deutsche Fußballnationalmannschaft verlor am Abend in Augsburg gegen Griechenland mit 0:1. Für die Gäste war es der erste Sieg überhaupt gegen Deutschland. Thomas Bremser berichtet für uns. Thomas, wie ist es denn zu diesem Stimmungsdämpfer gekommen?
16: Ja, es war einfach zu wenig, vor allem nach vorne. Kaum Ideen gegen defensiv sehr starke Griechen, die, wenn sie mal nach vorne gespielt haben, auch gefährlich waren. 15 Minuten vor Schluss, dann das Tor. Jürgen Klopp im schwarzen Pulli, immer wieder am Schimpfen auf der Bank, aber er nimmt sein junges Team in Schutz.
17: Also es gibt für mich keinen Grund, jetzt in Depression zu fallen und zu sagen, Gott, wir sind ja doch so schlecht. Sind wir nicht. Aber wir sind ja jetzt nicht schon wieder so gut, wie wir gerne wären. Wenn ihr jemand kritisieren wollt, macht das mit mir. Das meine ich ernst.
16: Die deutschen Fans haben dem Team trotz der Pleite applaudiert.
14: Soweit das Neueste aus dem StarFM News Center.
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2: Einen wunderschönen guten Morgen, Franken. Morgen. Schön, dass du mit dabei bist, StarFM am Start. Ich habe ein bisschen gehofft, dass es eine richtige Regenwoche wird, damit man ab morgen das Remaster von The Witcher 3 in Ruhe spielen kann. Aber nö, Sommersonne, Sonnenschein, Spätsommer ist angesagt. Ne?
1: Es ist wirklich Spätsommer Deluxe. 26 Grad in der Spitze gibt es heute dazu. Mega viel Sonne. Ansonsten aktuell noch 11 Grad gerade mal. Morgen 25 Grad, 11 Stunden Sonne mit dazu und übermorgen am Mittwoch wird es auch nochmal schön. Nürnberg-Hafenstraße zwischen Nürnberg-Albach und Bremerstraße immer noch beide Fahrtrichtungen gesperrt. Hier hat es einen Unfall gegeben und hier läuft aktuell die Unfallaufnahme. Geblitzt wirst du in Steinmühlstraße, in Feucht auf der Nürnberger Straße und in Beringersdorf auf der B14. Wenn du auch noch was hast, melde dich gerne. Die Star Ranger Hotline ist die 0800 0303 666.
2: Danke Flo, danke an alle Star Ranger. Habt eine gute und sichere Fahrt.
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2: Guten Morgen.
1: Morgen.
0: Einen wunderschönen guten Morgen und die Nachrichten flattern hier rein. Wer wurde gezogen? Ich habe heute noch gar nichts mitbekommen. Habt ihr schon gezogen? Habe ich es verschlafen? A, nein, du hast es nicht verschlafen. Und B, du konntest auch gar nichts mitbekommen. Chris hilft morgen nicht wieder, denn meine Schatulle ist leer. Die Schatulle der Azteken ist leer. Ich war ja am Wochenende im Moviepark gewesen mit Wolfi zusammen. Und da mussten wir ein bisschen Monster spielen. Deswegen konnte ich mich nicht um die 1000 Euro kümmern.
1: Morgen wieder.
2: Machst du aber heute.
0: Ja, natürlich. Heute werde ich dann wieder...
2: Fürs Team.
0: Werde ich da wieder richtig zur Sache gehen, um da wieder die Schatulle voll zu machen. Und deswegen morgen hören, ab 10 vor 6 geht's dann los. Dann wird Flora wieder ordentlich in den Anmeldungen rumwühlen.
1: Deswegen, apropos Anmeldungen, du hast noch die Chance, wenn Chris heute noch bei der Geschäftsleitung ist, kannst du noch in der StarFM Rock App deine Bedürfnisse einreichen.
2: Bedürfnisse. Projekte wären, glaube ich, besser. Wir sind Nestor on the Run hier auf StarFM Maximum Rock. Oder ich weiß nicht, ob Chris auch dafür, maybe?
0: Für alles.
1: Geht auch ohne Geld.
0: Ich bin für alles offen.

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0: Mit Books from Boxes in deinen Montagmorgen hier bei Starfire Maximum Rock. Ich habe einfach mal Lust, die Klinge zu klingeln. Ach, hier ist das Lineal. Hat Sharon Sadie sucht. Ja, so viel dazu. Kommen wir zum wunderbaren
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2: Ein klassischer What the Fuck Moment hier im Radio.
0: Ich habe den ganzen Morgen schon dieses Lineal gesucht. Und
2: für was brauchst du denn ein Lineal?
0: Ich spiele damit immer gerne. Außerdem kann man sich deswegen, da mal den Rücken kratzen.
3: Deswegen poltert das immer so, weil du das hoch wirst und mich wieder fängst.
0: Ich fange jetzt sehr oft. Aber darum geht's jetzt nicht. Los.
2: Nee, aber um neue Musik und die bestimmst du bei Star FM. Du wählst Woche für Woche neue Tracks rein bei uns ins Programm als Neuvorstellung der Rock Top 30. Und da ist eine Band, die hat mir Frank aus der Musikredaktion vorgespielt und dachte so, krass, geiler 90er-Jahre-Track. Und er so, nee, die sind brandneu. Das ist nämlich eine neue Grunge-Band aus London, eine Brüderband, haben am Freitag erst ihr Debüt rausgebracht. Ist was für Fans von Soundgarden, Radiohead, Smashing Pumpkins. Und wie schreibt der Rolling Stone? Ein Sound, der der britischen Gitarrenmusik den größten Schub seit Jahren verpasst hat. Die Band wird K.E.O. geschrieben. Ich dachte irgendwie K.O. oder wie auch immer, aber anscheinend werden sie K.O. ausgesprochen, leitet sich vom irischen Nachnamen der Brüder ab. Ist ja auch egal, wichtig ist, wie sie klingen. Be Happy ist ein erster neuer Song von dieser neuen Band K.O. und den hören wir jetzt zuerst auf Star FM Maximum.
0: Klingt wie einer von der Osenbande. K.O. Kennt ihr Osenbande? Mhm.

0: wunderschönen guten Morgen. Das war Star FM Maximum Rock mit einem brandneuen Track, der dich zurück in die 90er wuchtet. Neue Grunge-Band aus London. Ich glaube, sie werden Kyo ausgesprochen, obwohl sie K-E-O, also anders geschrieben werden, als man es denkt, aber leitet sich vom Nachnamen. Ist egal. Hör dir den Song nochmal an, wähl den rein in das Star FM Rock auf starfm.de. Du bestimmst den Maximum Rock bei uns.
1: Ich immer mag den Track. Schon schwierige Voraussetzungen für eine Band, wenn man direkt über den Bandnamen diskutieren muss. Aber die Mucke ist geil.
2: Ich finde, wir sollten wie bei REO Speedwagon, sollten wir einfach K-E-O sagen, oder? K-E-O, so heißt die Band ab jetzt. Liebe Grüße.
1: Umbenannt.

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1: Guten Morgen, ganz besonders an die Linkin Park Fans in Franken. Vielleicht hast du schon mitbekommen, Linkin Park kommen diese Woche ins Kino mit ihrem neuen Film Unshattered. Ist so eine Mischung aus Dokumentation über das Comeback von Linkin Park, gibt also auch viele Eindrücke von hinter den Kulissen, und teilweise ist es auch ein Konzertfilm, aufgenommen in Sao Paulo in Brasilien. Am Freitag ist ja dazu auch schon das Live-Album erschienen.

0: So, und jetzt dachte ich mir, ich bin einfach mal so nett und suche schon mal die Kinos in der Region raus, die den Linkin Park Film diese Woche zeigen. Da hätten wir zum einen das Chili Cheetah in Nürnberg. Allerdings, Achtung, die beiden Vorstellungen am Mittwoch, die sind schon ausverkauft. Du kannst aber für die Vorstellung am Donnerstag um 20.45 Uhr noch Tickets ergattern. Im Sinister Erlangen, der läuft der Film diese Woche dreimal, Mittwoch, Donnerstag und Samstag. Und dann schauen wir noch in die Oberpfalz. Im Cineplex in Neumarkt wird der Linkin Park Film diese Woche ebenfalls gezeigt, Mittwoch und Samstag, jeweils um 20 Uhr.
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13: Im Studio Michael Bottlick. Der Reformstreit der Koalition beim Thema Pflege spitzt sich zu. Die SPD hat angekündigt, die Pflegereform aus dem CDU-geführten Gesundheitsministerium zu blockieren, wenn sie nicht überarbeitet werde. Es besteht also dringender Gesprächsbedarf. Medienberichte über ein Krisentreffen von Union und SPD heute Abend zum Pflegereformstreit wurden allerdings zunächst nicht bestätigt. Das Bundesverfassungsgericht feiert heute 75. Geburtstag. Bundespräsident Steinmeier hält bei einem Festakt in Karlsruhe vor rund 1000 Gästen aus Justiz, Politik und Gesellschaft eine Rede. Am 28. September 1951 war das Gericht feierlich eröffnet worden. Heute besteht es aus 16 Richterinnen und Richtern in zwei Senaten. Ihre Entscheidungen sind unanfechtbar.
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13: Ausverkauft innerhalb von 48 Stunden waren am Wochenende alle geschätzten 2,5 Millionen Tickets für die Welttournee von Oasis weg. Und das bei Stehplatzpreisen von bis zu 280 Euro. Soweit die StarFM Schlagzeilen. Ausführliche Nachrichten bei StarFM wieder in einer halben Stunde.
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15: Einen wunderschönen guten Morgen, Franken. Schön, dass du mit dabei bist. StarFM am Start hast. Wir starten rein in eine neue Woche mit dem Grande Finale Maximum Rock Night am Samstag. Julian hat mir übrigens gesagt, wir haben versehentlich eine zu lange Gästeliste gemacht für Samstag. Also, wenn du da drauf möchtest, schick jetzt einfach an die 0800 0303 666 einfach mal ein Maximum Rock Night und schon bist du mit ein bisschen Glück mit dabei.
16: Und wir schauen aufs Wetter. 11 Grad haben wir aktuell, 26 Grad heute die Höchstwerte. Spätsommerlich mit viel Sonne heute. Bleibt auch erstmal schön. Morgen auch nochmal 11 Stunden Sonne, 25 Grad. Und übermorgen am Mittwoch wird es auch nochmal freundlich. soweit ruhig auf den Straßen in Franken. Du kommst gut durch.
9: Da.
16: Die Blitzer stehen in Nürnberg auf der Adolf-Braun-Straße, in Stein auf der Mühlstraße und in Feucht auf der Nürnberger Straße. Wenn du auch noch was hast, schick rüber. Star Ranger Hotline ist die 0800 0303 666.
15: Danke Flo, danke an alle Star Ranger und danke an das Comeback von Santana Ende der 90er, also mit Rob Thomas diesen Track rausbrachte. Hier ist Smooth auf Star FM Maximum Rock. Wunderschönen guten Morgen.

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0: C. Ich liebe diesen Song. Zählt jetzt jedes C, was ich gesagt habe? Schönen guten Morgen, ihr drei.
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2: Ja, wir sind heute so ein bisschen beim Montags-Blues, denn Wochenende war hart. Flora musste mit U2 und Taylor Swift Champagner trinken. Wir waren im Moviepark, haben rumgemonstert und irgendwie hängen wir alle so ein bisschen in der Seile, kann das sein?
3: Wir sind alle ein bisschen schlapp.
2: Wir sind alle ein bisschen schlapp und deswegen haben wir gedacht, Mensch, da passt doch der Montags-Blues eigentlich wie die Faust aufs Auge. Vielleicht bist du ja da draußen auch, ist auch ein hartes Wochenende hinter dir und denkst dir auch so, oh, jetzt ist erstmal Montag, warte mal, lass mir erstmal klarkommen hier. Und deswegen komme ich mit B.B. King und The Thrill Is Gone um die Ecke. Perfekter Montags-Blues-Song. Ein bisschen melancholisch, ein bisschen easygoing reinstarten.
4: Ich bin grundsätzlich so eher die Kategorie entspannt reinstarten die neue Woche, nicht mit ganz viel aufgesetzter gute Laune oder so. Von dem her, lassen wir uns musikalisch ruhig ein bisschen runterdrücken, gerne aber auch von einem der einflussreichsten Chicago Blues Musikern ever. Muddy Waters, ohne ihn keine Rolling Stones, keine British Invasion, keine 60s Rock Bands. Er hatte alle Maßstäbe gelegt und sein bekanntestes, berühmtestes, wichtigstes Stück ist ganz klar Manish Boy.
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4: Einflussreich as fuck. Direkt rausgenommen, beide Nummern aus unserem Blues-Rock-Channel in der Style Rock-App auf StyleFM.de. Da kriegst du 24.07 den Sound, wenn du drauf stehst. Aber heute geht's erstmal um den Rauschmeißer.
3: Immer noch recht gleich auf, leicht vorne Muddy Waters vor B.B. King. Aber du kannst noch abstimmen, welcher soll der Rauschmeißer am heutigen Montag sein.

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0: Das ist der Sound, den du hörst hier bei Starfam Maximum Rock hier in deinem Breakfast Club. Damit kommst du gut in den Montag rein bei deinem Radiosender des Vertrauens. Und am Mittwoch ist Party angesagt.
1: Von 6 bis 6 gibt es deine Songs nonstop.
2: Ach so, die Partystimmung wieder gebasht.
0: Erstmal schön geregelt.
1: Oh, von 6 bis 6. Okay, nochmal. Hey, von 6 bis 6 geht's mega ab, denn deine Party-Rock-Tracks gibt's dann nonstop hier auf Star FM. Du hast so viele reingeschickt und ich weiß nicht warum, aber anscheinend haben es ein paar verschlafen bisher. Es kommen jetzt noch auf den letzten Metern so viele rein. Ich werde mich nach der Show hinsetzen, morgen den ganzen Tag planen, machen und tun, damit da Mittwoch alles steht. Also noch hast du die Chance und die wird auch genutzt, um ja die besten eigenen Party-Tracks zusammenzuwürfen.
2: Jetzt kommen sie alle nochmal um die Ecke, schicken ihre Songs, Nicole unter anderem mit den Beatles und Help! I need somebody help, not just anybody help. Oder auch Poison mit Nothing But A Good Time. But a good time, how can I resist? The Darkness, Everybody Have A Good Time. Also ich hoffe, Wolfi, du hast hier alles auf deinen kleinen Notizzettel geschrieben und bringst übermorgen mit.
1: Das sind tausende mittlerweile Vorschläge dabei. Also wir werden nicht jeden spielen können, logisch, aber wir werden so viel wie möglich reinpacken. 6 Uhr geht's los und wir schmeißen alles raus hier, was nicht irgendwie unbedingt sein muss. Also keine Nachrichten oder wichtige Infos. Nö, einfach mal wieder einen Tag. Einfach nur Musik zelebrieren, Spaß haben und alles Nervige aus der Welt ausblenden. Darum geht's am Mittwoch. Also sei mit dabei und sorg dafür, dass du die Radiohoheit hast an dem Tag im Büro.
0: Weil mir hier gerade angezeigt wird, das ist auch ein super Song.
1: Die schwedische Hitmaschine. Auf jeden Fall rein, wenn es um Party geht, ja.
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11: Im Studio Michael Bottlick. Nach den jüngsten Landtagswahlen drängt die Union den Koalitionspartner SPD im Bund dazu, die geplanten Reformen nicht länger zu blockieren. Vor allem bei der Rentenreform müsse jetzt schnell ein Gesetzentwurf auf den Weg gebracht werden, sagte CDU-Generalsekretärin Franziska Hoppermann der Rheinischen Post. Heute soll es laut Medienberichten interne Krisengespräche dazu geben. Katrin Müller.
12: Vor allem bei der Pflege hakt es gewaltig. Eigentlich wollte Gesundheitsminister Lindemann seine Reformpläne am Mittwoch ins Kabinett bringen. Die SPD will ein reines Kürzungspaket aber nicht mittragen. Sie fordert einen gerechten Beitrag der Privatversicherten und einen Pflegedeckel. Der soll verhindern, dass die Eigenanteile für Pflegebedürftige und Angehörige für einen Platz im Heim immer weiter steigen. Einen Pflegedeckel lehnt aber Gesundheitsminister Lindemann ab. CDU-Generalsekretärin Hoppermann rief zum Zusammenhalt auf und forderte vor allem von der SPD mehr Ernsthaftigkeit.
11: Jahresrekord schon jetzt gebrochen. In Deutschland ist in diesem Jahr bereits mehr Solarstrom erzeugt worden als im gesamten vergangenen Jahr. Mit Stichtag gestern waren es 90,2 Terawattstunden Solarstrom. Diana Kramer.
13: Der Rekord in diesem Jahr hängt zum einen mit ungewöhnlich vielen Sonnenstunden zusammen. Dazu kommen immer mehr neue Anlagen auf Wohn- und Gewerbegebäuden oder Freiflächen. Dadurch sei Solarenergie inzwischen eine tragende Säule der Stromversorgung. Gleichzeitig warnt der Verband, dass die geplante Novelle des Erneuerbare-Energien-Gesetzes neue Investitionen bremsen könnte. Ab dem kommenden Jahr will die Bundesregierung den Ausbau neu ausrichten und zum Beispiel auch kleine Solaranlagen mit einer Leistung unter 25 Kilowatt nicht mehr dauerhaft fördern.
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11: In der Handball-Bundesliga empfängt der HC Erlangen am Abend Eisenach. Nach dem Pokalerfolg in Stuttgart wollen die Erlanger den vierten Sieg in Serie holen. Spielbeginn heute in der Nürnberger Arena ist um 19.30 Uhr. Soweit das Neueste aus dem StarFM News Center.
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1: Einen wunderschönen guten Morgen, Franken. Schön, dass du mit dabei bist. StarFM am Start hast. Wir haben einen wunderbaren Sonntag erlebt. Ganz toller Spätsommertag und es geht auch schon weiter.
2: Das ist wohl wahr. Ja, aktuell 12 Grad, 26 Grad heute die Höchstwerte. Viel Sonne mit dazu. Auch morgen nochmal spätsommerlich mit 25 Grad. Und übermorgen am Mittwoch wird es auch nochmal schön. Schön ruhig ist auch auf den Straßen, du kommst gut durch. Die Blitzer stehen in Nürnberg-Ostendstraße, Beringersdorf auf der B14 und in Langenzenn auf der Nürnberger Straße. Wenn du auch noch was hast, dann melde dich gern, nutze die Star Ranger Hotlines, die 0800 0303 666.
1: Danke Flo und natürlich vor allem vielen lieben Dank an alle fleißigen Star Ranger. Kommt gut und sicher durch.
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1: Einen wunderschönen guten Morgen.
0: Guten Morgen. Und nicht an die Stimme gewöhnen von Flora. Sag am besten, du bist ja in der Woche schon wieder weg, oder?
2: Achso,
0: also, ja. Die Leute sagen mal welcome back und dann werden sie wieder bitter enttäuscht.
2: Ja, aber das ist, damit die auch mich zu schätzen wissen. Weißt du, gehe ich mal, dass sie mich vermissen und dann komme ich wieder.
0: Okay.
2: Also euch meine ich damit mal.
0: So, zu schätzen wissen sie übrigens auch, Chris hilft und Projekte und Wünsche werden wir morgen wieder erfüllen, denn heute gibt's keine Ziehung, aber morgen bin ich wieder am Start. Morgen ist die Schatulle der Azteken wieder voll.
2: Juhu.
0: Mit frischen 1000 Euro. Natürlich. Jetzt erstmal eine Runde Matzen. Liebe Grüße an die Jungs. Lasst die Musik an. Natürlich, machen wir.

0: Queen, Another One Bites the Dust. Einen wunderschönen Montagmorgen wünschen wir dir.
1: Der war schön.
0: Schön, dass du Queen mit dabei bist.
1: Ja, schönen guten Morgen.
2: Eigentlich haben es die Nachrichten ja schon die ganze Zeit immer so ein bisschen thematisiert. Wir haben uns lange überlegt, ob wir über Fußball sprechen oder ob wir es sein lassen. Und nur mal für alle Leute, ne? Jürgen Klopp, Länderspielpause 4 Wochen lang, oder nicht 4 Wochen, 4 Spiele in 2 Wochen. Und gestern das 2. Spiel gegen Griechenland, hat man verloren, 1-0. Und jetzt geht natürlich diese Sache jetzt hier los. Was machen wir? Erstmal Ruhe bewahren, oder, Wolfram?
3: Absolut Ruhe bewahren. Es ist auf jeden Fall faszinierend zu sehen, welchen Willkommensbonus Jürgen Klopp genießt. Denn wir haben es vorhin schon mal kurz gehabt, Nagelsmann wäre das nicht einfach so durchgegangen, jetzt da mal schnell ein Spiel gegen die Griechen zu verlieren oder so und jetzt vielleicht auch nicht die Top-Leistung zu bringen. Klopp hat klar gesagt, das ist mein Fehler, also wenn kritisiert jemand werden soll, dann kritisiert bitte mich, kritisiert nicht die Spieler. Und ganz ehrlich, man kann ja auch nicht erwarten von dieser Mannschaft, dass die schon top eingespielt ist, die haben, also woher auch, ne?
2: So, Ruhe bewahren ist nicht die Stärke von Bastian Schweinsteiger, weil der hat nämlich erstmal gleich den Finger in eine Wunde gelegt und hat gesagt, Deutschland ist keine Top-Mannschaft mehr, wir sind maximal noch Mittelmaß, uns fehlen die entscheidenden Spieler, die den Unterschied machen können. Und ich habe da mal so ein bisschen in die Kommentare geguckt bei Social Media und schwuppdiwupps hat sich die ganze Sache nämlich schon gedreht, denn so eine kleine Spaltung konnte man da schon sehen. Also Leute, die gesagt haben, naja, klar sind wir keine, weil wir haben auch wirklich keine richtigen Führungsspieler, keine Spieler, die irgendwie den Unterschied ausmachen können. Und die anderen dann natürlich erstmal mit diesem Klopp-Optimismus von wegen, ja, nun beruhigt euch mal, es war doch von Anfang an klar, dass es hier zum Testen ist, diese Spiele. Und Jürgen Klopp macht es schon und so und er braucht ein bisschen Zeit. Zeit, die ihn andere, wie gesagt, Bundestrainer nicht gehabt hätten. Und jetzt finde ich es aber schon witzig, dass dann doch schon irgendwie eine Spaltung da ist.
3: Ich glaube, es wird jetzt einfach ganz entscheidend sein, wie diese nächsten beiden Spiele bei der Nations League einfach ausgehen. Also wenn jetzt die beiden Spiele nicht gewonnen werden oder zumindest ein Spiel davon nicht gewonnen wird, dann wird die Stimmung auch relativ schnell wieder sehr skeptisch sein, selbst bei denjenigen, die Kloppo jetzt noch jede Chance geben.
2: Naja, wir werden sehen. Es gibt ja einen kompletten neuen Kader. Er hat ja immerhin 44 Spieler nominiert. Lassen wir uns da mal ein bisschen überraschen und werden die ganze Sache wie heute auch generell ein bisschen ruhiger angehen und mal gucken, was da so passiert.
3: Wie findest du es denn, Flora?
0: Ich schließe mich an.

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1: Guten Morgen. Am Samstag geht in Fürth die Michaeliskerber los und man ist ein bisschen in der Zwickmühle bei der Stadt. Denn natürlich hat man im Hinterkopf noch den Shitstorm, den es dieses Jahr in Erlangen auf der Bergkirchweih gab. Da wurden den Schaustellern ja angeblich verboten, einige Lieder zu spielen. Die Empörung im Netz war groß. Dabei gab es ja gar keine Verbotsliste. Man hat den Schaustellern lediglich eine Liste an die Hand gegeben mit Songtexten, die explizit frauenverachtend oder gewaltverherrlichend sind. Und die Bitte an die Schausteller war: Komm, überlegt euch mal, ob man sowas wie das Donaulied, in dem es ja um Vergewaltigung geht, wirklich noch spielen muss auf einer Kerber. Die Reaktion vom Mob war absehbar.
2: Wir lassen uns nichts verbieten, das haben wir schon immer gespielt.
1: Wie so richtige Höhlenmenschen. So, und wie geht man damit jetzt bei der Michaeliskerber um? Am Freitag gab es dazu eine Pressemitteilung von Oberbürgermeister Thomas Jung. Darin hieß es, ich zitiere: Wir haben volles Vertrauen in die Schaustellerinnen und Schausteller. Sie gehen sowohl bei der Musikauswahl an den Ausschenken als auch bei den Dekorationen ihrer Fahrgeschäfte mit Augenmaß, einem angemessenen Traditionsbewusstsein und dem Gespür für ein respektvolles Miteinander vor. Daher benötigen wir keine obrigkeitsstaatlichen Listen. Also, kein Verbot von irgendwelchen Songs auf der Michaeliskerber, aber wie gesagt, Verbote gab es ja auf dem Berg auch nicht. Also, cool bleiben, lieber Mob. Es gibt 4 Milliarden Songs. Man muss ja nicht ausgerechnet die beschissensten spielen.
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8: Im Studio Michael Bottlick. Der Reformstreit der Koalition beim Thema Pflege spitzt sich zu. Die SPD hat angekündigt, die Pflegereform aus dem CDU-geführten Gesundheitsministerium zu blockieren, wenn sie nicht überarbeitet werde. Es besteht also dringender Gesprächsbedarf. Medienberichte über ein Krisentreffen von Union und SPD heute Abend zum Pflegereformstreit wurden allerdings zunächst nicht bestätigt. Das Bundesverfassungsgericht feiert heute 75. Geburtstag. Bundespräsident Steinmeier hält bei einem Festakt in Karlsruhe vor rund 1000 Gästen aus Justiz, Politik und Gesellschaft eine Rede. Am 28. September 1951 war das Gericht feierlich eröffnet worden. Heute besteht es aus 16 Richterinnen und Richtern in 2 Senaten. Ihre Entscheidungen sind unanfechtbar.
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8: Ausverkauft innerhalb von 48 Stunden waren am Wochenende alle geschätzten 2,5 Millionen Tickets für die Welttournee von Oasis weg. Und das bei Stehplatzpreisen von bis zu 280 Euro. Soweit die Star FM Schlagzeilen. Ausführliche Nachrichten bei Star FM wieder in einer halben Stunde.
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9: Einen wunderschönen guten Morgen, Franken. Schön, dass du mit dabei bist. Morgen. Da FM am Start hast. Breakfast Club wieder komplett. Flora ist mal zwischen ihren Urlauben wieder da. Schön, dass du da bist. Zumindest bis nächste Woche.
10: Danke.
9: Wie sieht's denn aus? Weiter Spätsommer oder droht uns langsam Herbst?
10: Auf Mann, Christian, auf alle Fälle 12 Grad aktuell,
11: gemacht,
10: bis zu 26 Grad heute die höchste Werte, also sehr spätsommerliche Sonne heute noch, genauso wie auch morgen und auch übermorgen am Mittwoch wird es nochmal schön. Auf den Straßen in Franken, soweit ruhig, du kommst gut durch. Die Blitzer stehen in Nürnberg auf dem Bierweg.
11: Bier.
10: In Fischbach auf der Pellergasse und in Rot auf der Belmbracher Straße. Wenn du auch noch was hast, melde dich gern. Die Star Ranger Hotline ist die 0800 0303 666.
9: Danke Flo, danke an alle Star Ranger und danke an Kings of Leon für Temple. Mit dem geht's jetzt rein in den nächsten Rockblock hier auf Star FM. Hab einen schönen Montag, hab einen schönen Start rein in die neue Woche.

0: Das waren die Bad Wolves, Legends Never Die hier an deinem Montagmorgen. Und eine Sache müssen wir noch machen, bevor wir hier die Segel streichen.
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0: Ja, Montagsblues ist so ein bisschen, denn wir waren alle unterwegs, entweder irgendwie Privatkonzert mit U2 in Dublin zusammen mit Taylor Swift oder aber Monstern im Moviepark beim Halloween Horror Festival. Wir hängen alle so ein bisschen in den Seilen und obwohl die Sonne scheint, gibt's vielleicht da draußen auch den einen oder anderen, der sagt, Mensch, das Kinder, ich hatte ein anstrengendes Wochenende bei dem schönen Wetter und müsste erstmal so ein bisschen langsam in die Arbeitswoche starten.
2: Team entspannt reinstarten und nicht aufgesetzte gute Laune, deswegen passende Musik. Du hast B.B. King ins Rennen geschickt, The Thrill is Gone. Ich habe mal die Waters ins Rennen geschickt mit Manish Boy. Zwei absolute Klassiker aus dem Blues-Rock-Channel aus deiner Style vom Rock-App implementiert hier. Und welches ist am Ende geworden?
3: Ja, einen Song hatte so ein bisschen die Nase vorn. Ich würde sagen, so 65% der Stimmen an den gegangen. Und da haben wir stellvertretend für alle Hörer Diana.
4: Guten Morgen, ihr drei. Jana hier. Sie ist back in town. Meine Wahl ist heute überhaupt gar nicht schwer gefallen. Natürlich, Muddy Waters. Also das ist gar keine Frage. Also meine Stimme geht an Wolfi. Ich wünsche euch eine zauberhafte Woche, einen wunderschönen Wochenstart und einen restlichen tollen Tag. Bis dann. Tschüss.
2: Ebenso.
0: Na dann.
2: Gute Wahl.
0: Bühne frei, hier ist Muddy Waters, Manish Boy, hier an deinem Montagsblues-Montag.
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0: Was für ein Song. Legte Grundlagen, Muddy Waters, Manish Boy, ohne ihn und auch diesen Track, keine Stones, keine British Invasion, keine Rockmusik, wie wir sie heute kennen. Deswegen ein wunderbarer Abschluss hier zum Thema Montags Blues, Muddy Waters auf Star FM Maximum Rock. Schöne Nummer.
1: Voll langweilig, aber der nächste Song ist richtig cool, The Ataris, The Boys of Summer. Hören wir uns jetzt an, wir hören uns auch morgen wieder. Dann wieder Chris hilft, ohne Wolfi, da haben wir unsere Ruhe, denn der muss sein Party-Rock-Mixtape vorbereiten.
0: Ja.
1: Am Mittwoch geht's ja voll zur Sache, live von 6 bis 6, da brennt der Baum. Also Freunde, bis morgen.

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Brian Fallon hat die richtige Medizin gefunden. Gute Musik. Neben The Gaslight Anthem ist er endlich auch wieder mit seiner Band Painkillers zu hören. Im September gibt's das neue Album und hier das Titelstück daraus in der Star FM Playlist. Brian Fallon and the Painkillers mit Not Bad for New Jersey.

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13: Im Studio Michael Bottlick. Nach den jüngsten Landtagswahlen drängt die Union den Koalitionspartner SPD im Bund dazu, die geplanten Reformen nicht länger zu blockieren. Vor allem bei der Rentenreform müsse jetzt schnell ein Gesetzentwurf auf den Weg gebracht werden, sagte CDU-Generalsekretärin Franziska Hoppermann der Rheinischen Post. Heute soll es laut Medienberichten interne Krisengespräche dazu geben. Katrin Müller.
14: Vor allem bei der Pflege hakt es gewaltig. Eigentlich wollte Gesundheitsminister Lindemann seine Reformpläne am Mittwoch ins Kabinett bringen. Die SPD will ein reines Kürzungspaket aber nicht mittragen. Sie fordert einen gerechten Beitrag der Privatversicherten und einen Pflegedeckel. Der soll verhindern, dass die Eigenanteile für Pflegebedürftige und Angehörige für einen Platz im Heim immer weiter steigen. Einen Pflegedeckel lehnt aber Gesundheitsminister Lindemann ab. CDU-Generalsekretärin Hoppermann rief zum Zusammenhalt auf und forderte vor allem von der SPD mehr Ernsthaftigkeit.
13: Jahresrekord schon jetzt gebrochen. In Deutschland ist in diesem Jahr bereits mehr Solarstrom erzeugt worden als im gesamten vergangenen Jahr. Mit Stichtag gestern waren es 90,2 Terawattstunden Solarstrom. Diana Kramer.
15: Der Rekord in diesem Jahr hängt zum einen mit ungewöhnlich vielen Sonnenstunden zusammen. Dazu kommen immer mehr neue Anlagen auf Wohn- und Gewerbegebäuden oder Freiflächen. Dadurch sei Solarenergie inzwischen eine tragende Säule der Stromversorgung. Gleichzeitig warnt der Verband, dass die geplante Novelle des Erneuerbare-Energien-Gesetzes neue Investitionen bremsen könnte. Ab dem kommenden Jahr will die Bundesregierung den Ausbau neu ausrichten und zum Beispiel auch kleine Solaranlagen mit einer Leistung unter 25 Kilowatt nicht mehr dauerhaft fördern.
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13: In der Handball-Bundesliga empfängt der HC Erlangen am Abend Eisenach. Nach dem Pokalerfolg in Stuttgart wollen die Erlanger den vierten Sieg in Serie holen. Spielbeginn heute in der Nürnberger Arena ist um 19.30 Uhr. Soweit das Neueste aus dem StarFM News Center.
16: Dankeschön an StarFM News Center und von mir heute mal Wetter und Verkehr.
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16: Und wir starten auf jeden Fall mit reichlich Sonnenschein in die neue Woche. Aktuell 16 Grad in Nürnberg, in Ansbach, auch in Erlangen. Heute wird es ein schöner Tag, maximal 27 Grad dazu. Wie gesagt, viel Sonnenschein, es bleibt trocken. Das Ganze bis Mittwoch, ab Donnerstag wird es da wieder etwas bewölkter und da kann es auch leichten Regen geben. Ansonsten schaue ich mit dir auf die Straßen und es gab leider einen Unfall in Erlangen auf der Paul-Gossen-Straße. Sei da bitte vorsichtig und achte auf die Einsatzkräfte. Ansonsten 5 Minuten Stau auf der A73 in Nürnberg und es staut sich auch in Fürth auf der Würzburger Straße. Auch hier 5 Minuten mehr. Blitzer habe ich für dich in Fürth auf der Nürnberger Straße, dann in Steineine auf der Mühlstraße und es blitzt auch in Nürnberg auf der Kilianstraße. Falls du auch noch was gesehen hast, einen Stau oder einen Blitzer, melde ihn gerne kostenlos per Sprachnachricht einfach an die 0800 0303 666 und dann wünsche ich dir eine gute und vor allem auch sichere Fahrt.
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16: Und das wilde Moderationskarussell dreht sich weiter, auch an diesem Montagvormittag hier in deiner At-Work-Show. Schön, dass du mit am Start bist. Ich wünsche dir einen schönen Wochenstart und du hörst es schon. Ich bin nicht Burner, ich bin nicht Thomas, nein, ich bin A. Nach meiner Krankheit zum Glück jetzt auch wieder am Start, mir geht's wieder gut. Thomas ist leider krank, gute Besserung an dieser Stelle und Burner, die hat zwei wichtige Termine heute und morgen. Deswegen halte ich auch heute und morgen die Stellung hier in deiner At-Work-Show, hab eine ganze Menge Maximum Rock für dich und damit geht's hier auch los. Gleich Kiss, I Was Made For Loving You und hier sind Paramore mit Misery Business.

0: Maximum Rock zum Wochenstart hier in deiner At-Work-Show. Dose Sam Crows, Sin on Skin, gerade gehört. Und bevor ich in diese Show reinstarte, muss ich erstmal eine Aktion von gestern erzählen, weil mir schlackern ehrlich gesagt immer noch die Knie. Ich hatte gestern im Wald Mutterseelen allein eine Wildschweinbegegnung und ich wusste nicht, was ich machen soll. Ich habe das Schwein neben mir gehört und ich bin einfach losgerannt. Hab mich auf so einen Jägersitz geflüchtet und hab dann danach gelesen, dass man um Gottes Willen nicht hektisch reagieren sollte und auch nicht losrennen sollte, weil, naja, die Wildschweine sonst die Verfolgung aufnehmen. Also ich hatte gestern wirklich, ehrlich gesagt, Glück, musste meinen Eltern erstmal einen Standort schicken, hab danach erstmal meine Eltern angerufen und meinte, ich bin wieder auf dem Rückweg, ich wurde nicht angegriffen und das hat mir wirklich gezeigt, ich sollte mich besser informieren, wenn ich alleine unterwegs bin. Sowas ist mir wirklich noch nicht passiert, dass ich so eine panische Angst hatte und deswegen wollte ich dich mal fragen, hattest du auch schon so eine gruselige Tierbegegnung vielleicht auch mit einem Wildschwein gerade jetzt im Herbst? Wie hast du reagiert? Was sollte man machen? Was sollte man nicht machen? Und vor allem, wenn man allein unterwegs ist. Schick mir gerne eine Sprachnachricht, vielleicht bin ich dann nächstes Mal ein bisschen besser dran. 0800 0303 666 und ja, mal schauen, was du für tolle Tipps für mich hast.
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0: Ein schöner Song von ihrem Debütalbum aus dem Jahr 1973. Das waren Aerosmith und Dream On am Montag hier in deiner At-Work-Show. Und ich habe was Neues für dich.
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0: Denn zum Wochenstart gucken wir immer auf was Neues im Plattenregal. Und diese Woche ist das neue Album von den Nothing But Thieves aus den UK. Und zwar ihr fünftes Album Stray Dogs mit insgesamt 12 neuen Songs. Das letzte Album Dead Club City aus dem Jahr 2023 war ja ein Konzeptalbum. Es ging da um eine dystopische Gesellschaft. Aber naja, von diesem Konzept haben sich Nothing But Thieves jetzt gelöst. Und das neue Album soll den Live-Charakter der Band einfangen, wie uns die Band im Staff im Rock Talk erzählt hat.
2: Als wir uns das erste Mal in unser kleines Studio gesetzt haben, war gleich klar, dass wir alle das Gleiche wollten. Eine Platte machen.

Nicht umsonst aktuell auf Platz 3 in den StarFM Rock Top 30 in deinen Hörercharts. Evolution von Nothing But Thieves von ihrem neuen Album Stray Dogs. 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
9: Im Studio Michael Bottlick. Am Nürnberger Flughafen gibt es nächste Woche ein ungewöhnliches Bild. Von Montag, dem 5. Oktober bis zum Freitag parken 4 Eurofighter zwischen Ferienfliegern und ADAC-Hubschrauber. Christian Haffmann.
10: Die Bundeswehr übt hier Starts und Landungen abseits ihres Heimatstützpunktes Neuburg an der Donau, voraussichtlich täglich und vormittags. Tiefflüge sind nicht geplant, die Jets sind unbewaffnet. Einschränkungen für den Flugverkehr erwartet der Flughafen nicht. Hintergrund ist das Luftwaffenkonzept Post Operations. Im Ernstfall sollen Kampfjets auf mehrere Standorte verteilt werden können, auch auf zivile Flughäfen. Nürnberg ist der erste süddeutsche Standort dieser Übungsreihe.
9: Es war Mitte vergangenen Jahres. Da haben die Behörden eine riesige Plattform für Drogenhandel im Darknet abgeschaltet. Der mutmaßliche Gründer und Betreiber der Plattform muss sich ab heute vor dem Frankfurter Landgericht verantworten. Er war im Juni des vergangenen Jahres in Barcelona festgenommen worden. Diana Kramer.
11: Bei der abgeschalteten Plattform soll es sich laut Anklage um den weltweit größten Handelsmarktplatz für Drogen und Arzneimittel gehandelt haben. Es soll mehr als 600.000 Kundenkonten auf der ganzen Welt und 2,3 Millionen Bestellungen gegeben haben. Den Gesamtumsatz bezifferten die Ermittler auf rund 330 Millionen Euro. Angeboten wurden unter anderem Kokain, Fentanyl oder Heroin. Der Angeklagte selbst soll so etwa 20 Millionen Euro eingenommen haben.
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9: In der Handball-Bundesliga empfängt der HC Erlangen am Abend Eisenach. Nach dem Pokalerfolg in Stuttgart wollen die Erlanger den 4. Sieg in Serie holen. Spielbeginn heute in der Nürnberger Arena ist um 19.30 Uhr. Soweit das Neueste aus dem Star FM News Center.
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12: Ich glaube, das wird der letzte schön warme Tag des Jahres an diesem Montag. Aktuell 18 Grad in Nürnberg, in Langenzenn auch in Feucht. Dazu scheint die Sonne heute bei maximal 27 Grad. Morgen nochmal 25 Grad, 11 Stunden Sonne. Übermorgen am Mittwoch auch nochmal schön. Ab Donnerstag dann leider schon etwas herbstlicher. Und Achtung bitte auf der A3 Höhe Erlangen-Eltersdorf, da gibt es ein Pannenfahrzeug. Fahr da bitte vorsichtig. Ansonsten staut es sich auf der A73 in Nürnberg, aktuell 5 Minuten mehr. Und auch die Südwesttangente in Nürnberg ist voll, da sind es auch 5 Minuten mehr. Ansonsten geht ein Gruß raus an Star Ranger Petros. Er hat einen Blitzer gemeldet und zwar auf der Frankenstraße beim Z-Bau. Der wird gerade aufgebaut. Dankeschön dafür. Dann blitzt es außerdem in Nürnberg auf der Adolf-Braun-Straße, in Feucht auf der Altdorfer Straße und noch ein Blitzer in Fürth auf der Nürnberger Straße. Falls du auch noch was gesehen hast, einen Stau oder einen Blitzer, dann melde ihn gerne kostenlos per Sprachnachricht einfach an die 0800 0303 666. Gute Fahrt hier.
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12: Party Rock is in the house tonight. Everybody just have a good time. Ja, sorry dafür, aber ich mache mich hier schon mal richtig bereit auf den Mittwoch, auf den großen Partytag hier bei Star FM, denn du hast ja über 30.000 Songs eingereicht für Wolfis Party-Mixtape und naja, die Songs, die sollen ja nicht alle in der Versenkung verschwinden. Das heißt, wir feiern mit dir deine eingereichten Songs, deine Party-Songs am Mittwoch 12 Stunden lang von 6 bis 6, also sei schön dabei. Und wenn du noch einen guten Vorschlag hast für Wolfis Party-Mixtape, dann schick auch gerne noch weiter eine Sprachnachricht an die 0800 0303 666. Ich bin A, wünsche dir einen schönen Wochenstart. Gleich mit Maximum Rock von Smash Mouth. All Star hörst du gleich nach The Killers und When You Were Young.

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0: mehr lang, Billy Joe Armstrong, noch 2 Tage, dann ist dieser September auch endlich vorbei. Das waren Green Day und Wake Me Up When September Ends am Montag hier in deiner At-Work-Show. Und Stefan, der wollte aus diesem Albtraum auch nicht erwachen am Wochenende. Stichwort Oasis.
1: Ich wollte 3 Tickets haben. War um 12.05 Uhr, wie ich das erste Mal an dem Dienstagskonzert reingeschaut habe, war ich auf Platz 385. Und dann habe ich, ich kann es nicht erklären, es ist immer bei Ticketmaster, ich verstehe es nicht. Tickets ausgewählt, Tickets Ding und dann kommt jedes Mal das und jetzt ist es einfach vorbei. Ich verstehe es einfach nicht, wie das jedes Mal passieren kann. Da war so viel frei, ich nehme die nächsten Tickets und jedes Mal kommt, es läuft was schief. Also ich verstehe das nicht. Also allen, die Tickets bekommen haben für die 3 Konzerte in München, wünsche euch allen ganz viel Spaß und leider ohne mich.
0: Och Mann, Stefan, ich drück dich ganz doll aus der Ferne, das tut mir leid. Und ich hab's am Wochenende echt mit Spannung verfolgt auf meinen Social-Media-Kanälen. Es haben wahnsinnig viele Leute aus meinem Umfeld gepostet. Ich hab einen Code für Oasis bekommen, ich hab keinen Code für Oasis bekommen. Und naja, dann haben sich ziemlich viele über die wahnsinnig hohen Ticketpreise aufgeregt. Deswegen Frage an dich, hat's bei dir am Wochenende geklappt? Hast du dir Tickets für Oasis für die Shows in München kaufen können oder hast du es sein lassen? Schick mir gerne Sprachnachricht 0800 0303 666.
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10: Im Studio Michael Bottlick. Es war Mitte vergangenen Jahres, da haben die Behörden eine riesige Plattform für Drogenhandel im Darknet abgeschaltet. Der mutmaßliche Gründer und Betreiber der Plattform muss sich ab heute vor dem Frankfurter Landgericht verantworten. Er war im Juni des vergangenen Jahres in Barcelona festgenommen worden. Diana Kramer.
11: Bei der abgeschalteten Plattform soll es sich laut Anklage um den weltweit größten Handelsmarktplatz für Drogen und Arzneimittel gehandelt haben. Es soll mehr als 600.000 Kundenkonten auf der ganzen Welt und 2,3 Millionen Bestellungen gegeben haben. Den Gesamtumsatz bezifferten die Ermittler auf rund 330 Millionen Euro. Angeboten wurden unter anderem Kokain, Fentanyl oder Heroin. Der Angeklagte selbst soll so etwa 20 Millionen Euro eingenommen haben.
10: Deutschland hat schon jetzt einen Solarrekord geknackt. Bis gestern sind hierzulande 90,2 Terawattstunden Solarstrom produziert worden. Das ist mehr als im kompletten Jahr 2025. Grund dafür sind viele Sonnenstunden und der Ausbau der Photovoltaikanlagen auf Dächern und Freiflächen. Und auch die Batteriespeicher gewinnen an Bedeutung.
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10: Die erste Euphorie ist schon dahin. Dabei waren die Hoffnungen in den neuen Bundestrainer Jürgen Klopp so groß. Aber er ist eben auch kein Wunderheiler. Im ersten Heimspiel unter Klopp musste sich die Nationalelf 0:1 gegen Griechenland geschlagen geben. Für die Griechen ist es der erste Sieg gegen Deutschland überhaupt und ein riesiger Erfolg. Takis Zafos berichtet.
12: Die Begeisterung hier in Griechenland ist riesig. Verbeugt euch, super Mannschaft. So titelt die griechische Presse nach dem Sieg gegen Deutschland. Doch die bekanntesten Sportjournalisten warnen vor zu viel Überschwang. In der Gruppe sind nämlich noch viele Spiele zu absolvieren und schon kommenden Sonntag kommen die Deutschen nach Thessaloniki. Sie dürfen vor allem eines wollen. Revanche, heißt es.
10: Soweit das Neueste aus dem Star FM News Center.
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13: Na, das geht ja langsam aufwärts mit den Temperaturen. Aktuell 21 Grad in Franken, die haben wir in Nürnberg, in Dietenhofen, auch in Burgthann. 27 werden es heute noch maximal. Dazu viel Sonne bis zum Abend. Morgen auch nochmal schön 25 Grad, 11 Stunden Sonne und übermorgen am Mittwoch, da bleibt es auch nochmal schön. So, nicht viel los auf den Straßen, kleinere Staus, unter anderem auf der A73 in Nürnberg, aktuell 5 Minuten mehr und auch die Südwesttangente. Bitte 5 Minuten mehr Zeit einplanen. Es wird geblitzt und zwar in Erlangen auf der Neumühle bzw. an der Neumühle, dann in Fürth auf der Südwesttangente und noch ein Blitzer in Nürnberg auf der Reutersbrunnenstraße. Falls du auch noch was gesehen hast, einen Stau, einen Blitzer, melde dich gerne kostenlos per Sprachnachricht einfach an die 0800 0303 666. Gute Fahrt!
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13: Na, das Magengrummeln höre ich doch bis ins Studio. Es ist Mittagszeit. Ich wünsche dir eine schöne Mittagspause an diesem Montag. Starte mit dir in die neue Stunde deiner At-Work-Show. Heute mit mir am Mikrofon. Mein Name ist A. Thomas, der ist leider cranky. Berner hat einen Termin. Deswegen halte ich die Stellung, habe Maximum Rock für dich. Gleich vom Boss, Bruce Springsteen. We take care of our own. Hörst du gleich nach Sum 41 und War. 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

0: Ach, was ist das für ein schöner Montag. Ein wunderschöner Montag, wobei ich hier gerade in die müden Augen von Kollegin Flora gucke.
1: Ach, aber wo du gerade den Song gespielt hast, da bin ich direkt wieder zurückversetzt nach Dublin.
0: Wie oft hast du Slonja gesagt?
1: Gar nicht.
0: Gar nicht?
1: Ich weiß noch nicht mal, was das bedeutet.
0: Slonja heißt Prost auf Irisch.
1: Wirklich?
0: Ich dachte, du hast ganz viel Guinness getrunken,
1: aber
0: als du in Dublin
1: auch,
0: warst.
1: Aber da hat mir keiner dieses Wort beigebracht.
0: Na dann beim nächsten Mal unbedingt.
1: Slonja?
0: Slonja.
1: Slonja.
0: Slonja.
1: Okay,
0: damit kannst du dann beim nächsten Mal flexen, wenn du beim nächsten U2-Konzert bist in Dublin. Flo, was hast du erlebt? Das sah ja mega aus. Ich habe es auf Social Media verfolgt. Ich bin echt neidisch.
1: Ich kann dir sagen, ey, das war so eine krasse Erfahrung. Ich bin richtig ehrfürchtig gewesen. Sie haben 2 Konzerte gegeben im Rahmen ihres 50. Jubiläums. 50 Jahre U2, musst
0: krass.
1: Du dir überhaupt erstmal vorstellen. Hm. Die waren ja so 15 Jahre alt, als sie als Band zusammengefunden haben. Hm. In der Highschool und in dieser besagten Highschool, Mount Temple, haben sie ein Konzert gegeben. Die Schüler waren cool. Presse war da und das war ja total krass, irgendwie das erleben zu dürfen. Ich war richtig, ich stand da so, war so, wow, hier haben die vor 50 Jahren schon gespielt.
0: Zumal es hat sich auch nichts verändert. Ich habe die Bilder gesehen, die Schule, ich glaube, die hat einen neuen Anstrich bekommen. Ansonsten sieht die ja genau noch aus wie vor 50 Jahren. Und da U2 jetzt nochmal zu erleben, Wahnsinn. Und sie haben ja nicht nur in der Schule gespielt.
1: Ganz
0: ich habe
1: genau.
0: dann gesehen, es ging auf den Straßen Dublins noch ein bisschen weiter.
1: Ja, in Grafton Street, das ist ja die Straße, habe ich gelernt, wo so Straßenmusiker viel unterwegs sind. Irgendjemand, das sollte eigentlich eine Überraschung sein, aber ich glaube, irgendein irisches Radio war es oder so, die haben die Info gedroppt und dann war es natürlich schon Stunden vorher rappelvoll. Die Polizei musste die Straßen schließen, irgendwann haben keinen mehr reingelassen, weil schon so viele Leute da waren und dann haben die auf so einem Balkon von einem Pub nochmal ein Konzert gegeben, über eine Stunde wohlgemerkt, über eine Stunde umsonst draußen, war richtig geil.
0: Krass, ich hätte jetzt gedacht, vielleicht so die neue Single Silencio, dass man die einmal spielt, aber eine Stunde.
1: Habe ich auch gedacht, sie haben Out of Control und I Will Follow gespielt, dann die neue Single, dann habe ich gedacht, ja gut, dann ist jetzt vorbei, aber dann ging das weiter und weiter und weiter und man hat auch richtig gemerkt, dass das einfach die Band der Iren ist. Alle haben so lautstark mitgeschmettert, eine gute Zeit gehabt. Einer meinte, oh, das ist my wedding song, das Hochzeitslied, also es war echt richtig toll.
0: Also es wird nicht das letzte Mal gewesen sein, dass du U2 gesehen hast?
1: Auf jeden Fall nicht.
0: Okay, alles klar. Und beim nächsten Mal weißt du dann Bescheid, Slonja.
1: Slonja.
0: Übrigens gleich eine Neuvorstellung für die Star vom Rocktop 30, gleich nämlich U2 mit Silencio. Da kannst du dich jetzt schon mal drauf freuen. Danke, Flo.
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0: Star FM Maximum Rock am Montag hier in deiner At Work Show. Und da ist man echt eine Woche mal knocked out, krank und schon tut sich da eine ganze Menge.
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0: Also ich rede von unseren Star FM Hörercharts, von den Rock Top 30. Und da gibt's seit Freitag mal wieder einige Änderungen. Denn neu wieder auf Platz 1 Green Day mit I'm Never Gonna RIP. Es ging von Platz 3 auf die 1. Es konnten sich außerdem am Freitag wieder verbessern. Papa Roach zusammen mit Herrn Humankind und Sion Hell. Da ging es von der 6 auf die 2. Und auch Nothing But Thieves, die mit ihrem neuen Album Stray Dogs in dieser Woche bei uns Album der Woche sind, konnten sich verbessern. Es ging von der 4 auf die 3 mit ihrer Single Evolution. Also du merkst auf jeden Fall keinen Stillstand in den Star FM Rock Top 30.

spielt in Dublin an ihrer alten Schule. Flo hat es ja gerade erzählt, dann außerdem noch in den Straßen von Dublins und sie haben ihr brandneues Album angekündigt. Und zwar Carnival da Luz wird es heißen, erscheint am 13. November und es gibt eine brandneue Single und da sagen viele Fans schon, meine Güte, die erinnert total an Vertigo oder auch Get on Your Boots und Silencio, die neue Single von U2, die packe ich dir als Neuvorstellung natürlich direkt ins Rennen um die Star FM Rocktop 30 und die gibt's jetzt für dich. Hier sind U2 mit Silencio.

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12: Im Studio Jan Seifert. Der nächste Bombenfund hier bei uns in Nürnberg. Bauarbeiter haben vorhin an der Winter-Günther-Straße in Giebitzenhof eine 150 Kilo schwere US-Fliegerbombe aus dem Zweiten Weltkrieg gefunden. Betroffen sind unter anderem auch eine Moschee und das Betriebsgelände der Verkehrsbetriebe. Die Entschärfung soll gegen 14 Uhr starten. Erlangen muss sparen. In der Stadt laufen die Beratungen und die Lage bleibt angespannt. Steigende Sozial- und Personalkosten, hohe Baukosten und alte Fehlbeträge drücken. Bürgermeister Follett.
13: Wir müssen deshalb bis 2029 insgesamt 29 Millionen Euro einsparen. Allein auf das Jahr 2027 entfallen davon rund 9 Millionen Euro. Dabei war mir wichtig, mit Augenmaß vorzugehen und genau hinzuschauen, wo Einsparungen möglich sind. Trotzdem ist klar, an manchen Stellen führen die Einsparmöglichkeiten zu tiefgreifenden Einschnitten.
12: Trotzdem sind für nächstes Jahr knapp 56 Millionen Euro an Investitionen geplant, vor allem für die Berufsschule. Der endgültige Beschluss fällt im Januar. Jetzt haben wir es schriftlich. Der Tankrabatt kommt. Bundespräsident Steinmeier hat das Gesetz unterschrieben. Die Energiesteuer auf Diesel und Benzin sinkt von Oktober bis Jahresende um 14 Cent. Inklusive Mehrwertsteuer wird es an der Zapfsäule 17 Cent günstiger. Ein Jahr, nachdem die Behörden einen riesigen Drogenring im Darknet hochgenommen haben, kommt der mutmaßliche Betreiber der Plattform ab heute vor Gericht. Diana Kramer.
14: Bei der abgeschalteten Plattform soll es sich laut Anklage um den weltweit größten Handelsmarktplatz für Drogen und Arzneimittel gehandelt haben. Es soll mehr als 600.000 Kundenkonten auf der ganzen Welt und 2,3 Millionen Bestellungen gegeben haben. Den Gesamtumsatz bezifferten die Ermittler auf rund 330 Millionen Euro. Angeboten wurden unter anderem Kokain, Fentanyl oder Heroin. Der Angeklagte selbst soll so etwa 20 Millionen Euro eingenommen haben.
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12: Abputzen, weitermachen. Nach der Griechenland-Pleite will Bundestrainer Klopp heute mit dem zweiten Teil der Länderspielwoche loslegen. Zum Auftakt gibt es ein Doppeltraining hinter verschlossenen Türen. Für die Spiele am Donnerstag in München gegen Serbien und am Sonntag in Griechenland hat Klopp den Kader kräftig umgebaut. Unter anderem Kapitän Joshua Kimmich muss zurück nach München. Nicht freiwillig, wie er sagt. In der Nations League steht Deutschland nach nur einem Punkt aus zwei Spielen mächtig unter Druck. Soweit das Neueste aus dem StarFM News Center.
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15: Ja, der Sommer hat auf jeden Fall noch keine Lust zu gehen. Schönes Wetter an diesem Montag in Franken. 23 Grad schon in Nürnberg, in Stein auch in Rot. Es geht noch ein bisschen was an der Temperaturfront. 27 Grad sind die Höchstwerte für heute. Dazu viel Sonne bis zum Abend. Und bis Mittwoch bleibt es auf jeden Fall genauso schön. Auf den Straßen soweit auch ziemlich ruhig, nur kleinere Staus. Bitte mehr Zeit einplanen in Nürnberg auf der A73 und ebenfalls auf der Südwesttangente. Dann hat sich Markus gemeldet mit einem Blitzer und zwar aus Nürnberg von der Herderstraße Richtung Stadtgrenze nach Fürth in der 30er-Zone. Dankeschön dafür. Dann blitzt es außerdem in Nürnberg auf der Gustav-Adolf-Straße und noch ein Blitzer in Feucht auf der Altdorfer Straße. Wenn du, wie Markus, auch was gesehen hast, einen Stau, einen Blitzer, melde dich auch sehr gerne per Sprachnachricht einfach an die 0800 0303 666. Und gute und vor allem auch sichere Fahrt.
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15: Ich hoffe, der Bauch ist jetzt schön voll, das Mittagessen war lecker und das Mittagstief haut jetzt nicht zu sehr rein. Naja, ich wünsche dir auf jeden Fall einen schönen, angenehmen Wochenstart hier bei Star FM Maximum Rock. Es geht weiter mit deiner At-Work-Show. Heute mit mir am Mikrofon, meiner Miss A. Gleich für dich Guns N' Roses, Paradise City nach Boy Sets Fire und Empire.

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0: Social Distortion, Born to Kill, am Montag hier in deiner At a Work Show, wobei Micha sagt, Wildschweine sind definitiv nicht Born to Kill.
1: Moin ey, ich als alter Waldjunge kann dir nur sagen, die machen gar nichts. Im Frühjahr, wenn du dann zwischen der Mama und zwischen den Kleinen stehst, eventuell, aber normalerweise gar nichts. Wenn die ein bisschen menschenfreundlich eingestellt sind, tun die trotzdem nichts. Die laufen die vielleicht noch ein bisschen hinterher, weil die denken, dass du ein Brötchen fallen lässt, wie in Warnemünde mit den Möwen, dass sie da Fischbrötchen klauen. Ne? Also keine Angst haben. Alles klar, rockige Grüße aus dem V der Micha.
0: Jo, danke schön, Micha. Wobei ich sagen muss, das ist leichter gesagt als getan. Mir ist gestern wirklich das Leben vom inneren Auge vorbeigezogen. Ich hatte wirklich panische Angst. Ich war allein im Wald und laufe da so den Waldweg entlang. Auf einmal höre ich direkt neben mir aus dem Gebüsch. Ich habe nicht rechts geguckt, ich habe nicht links geguckt. Ich dachte mir in der Sekunde nur, Scheiße, was mache ich jetzt? Ich hatte wirklich panische Angst und ich bin einfach losgesprintet. Zum nächsten Jägersitz, habe mich da 20 Minuten erstmal versteckt, beziehungsweise habe da erstmal abgewartet, ob mich das Wildschwein verfolgt. Hat's zum Glück nicht und naja, dann bin ich wirklich ganz, ganz langsam und behutsam Richtung Bahnhof zurückgelaufen. War auf jeden Fall, naja, eine Situation, die ich so schnell nicht nochmal erleben möchte und ich wusste auch wirklich in der Sekunde nicht, wie ich mich verhalten soll. Hab dann danach gelesen, um Gottes Willen nicht wegrennen, nicht panisch werden, die Wildschweine, die nehmen sonst die Verfolgung auf und naja, gut, dass ich das danach gelesen hatte. Und wenn du einen guten Tipp hast, wie ich mich das nächste Mal in so einer Situation am besten verhalten kann, wenn du Erfahrungen hast mit Wildschweinen im Herbst, dann schick mir gerne eine Sprachnachricht an die 0800 0303 666, damit ich nächstes Mal nicht so dämlich dastehe.
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6: Im Studio Jan Seifert. Schon wieder Bombenfund hier bei uns in Nürnberg. Gegen 14 Uhr ist die Entschärfung geplant. Mehr von Frankenreporter Julian Hahn.
7: Um kurz nach 11:30 ist der 150 Kilo Blindgänger an der Winter-Günther-Straße in Gebitzenhof entdeckt worden. Das Glück dabei, ein Großteil des Evakuierungsradius betrifft ein Firmengelände. Allerdings müssen auch eine Moschee, die Stadtreklame und das Betriebsgelände der VAG evakuiert werden. Gute Nachricht, der Straßenbahnverkehr, der rollt wie gewohnt weiter. Nur die Buslinie 58 muss eine Umleitung fahren. Der Bombenfund ist jetzt schon der fünfte dieses Jahr im Stadtgebiet. Erst im August wurde ja an gleicher Stelle eine Fliegerbombe gefunden.
6: Erlangen muss sparen. In der Stadt laufen die Beratungen und die Lage bleibt angespannt. Steigende Sozial- und Personalkosten, hohe Baukosten und alte Fehlbeträge drücken. Bürgermeister Follett.
8: Wir müssen deshalb bis 2029 insgesamt 29 Millionen Euro einsparen. Allein auf das Jahr 2027 entfallen davon rund 9 Millionen Euro. Dabei war mir wichtig, mit Augenmaß vorzugehen und genau hinzuschauen, wo Einsparungen möglich sind. Trotzdem ist klar, an manchen Stellen führen die Einsparmöglichkeiten zu tiefgreifenden Einschnitten.
6: Trotzdem sind für nächstes Jahr knapp 56 Millionen Euro an Investitionen geplant, vor allem für die Berufsschule. Der endgültige Beschluss fällt im Januar. Jetzt haben wir es schriftlich. Der Tankrabatt kommt. Bundespräsident Steinmeier hat das Gesetz unterschrieben. Die Energiesteuer auf Diesel und Benzin sinkt von Oktober bis Jahresende um 14 Cent. Inklusive Mehrwertsteuer wird es an der Zapfsäule 17 Cent günstiger.
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6: Abputzen, weitermachen. Nach der Griechenland-Pleite will Bundestrainer Klopp heute mit dem zweiten Teil der Länderspielwoche loslegen. Zum Auftakt gibt es ein Doppeltraining hinter verschlossenen Türen. Für die Spiele am Donnerstag in München gegen Serbien und am Sonntag in Griechenland hat Klopp den Kader kräftig umgebaut. Unter anderem Kapitän Joshua Kimmich muss zurück nach München. Nicht freiwillig, wie er sagt. In der Nations League steht Deutschland nach nur einem Punkt aus zwei Spielen mächtig unter Druck. Soweit das Neueste aus dem Star FM News Center.
9: Dankeschön an Jan aus dem Star FM News Center und von mir Wetter und Verkehr.
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9: Und heute nochmal richtig schönes Sommerwetter an diesem Montag bei uns in Franken. Aktuell 25 Grad in Nürnberg, in Eckenthal, auch in Schwabach. Dazu scheint die Sonne bis zum Abend noch bei 27 Grad heute. Ansonsten bleibt es auch erstmal so schön. Morgen 25 Grad und 11 Stunden Sonnenschein. Dafür hast du es gerade schon in den Star FM News gehört von Jan. Es wird eine Fliegerbombe entschärft und zwar auf dem Firmengelände der VAG. Laut der VAG ist keine Straßenbahnlinie betroffen, aber die Buslinie 58, Haltestelle Löffelholzstraße, kann aktuell nicht mehr angefahren werden. In diesem Bereich wird die Buslinie 58 also eine Umleitung fahren. Ansonsten sind die Straßen von der Fliegerbombe aber nicht betroffen. Was mein aktueller Stand der Dinge ist, wir halten dich da auf jeden Fall up to date. Ansonsten, was haben wir? 5 Minuten Stau aktuell auf der A73 in Nürnberg und es staut sich auch weiterhin auf der Südwesttangente. Da brauchst du auch aktuell um die 5 Minuten mehr. Blitzer stehen in Erlangen auf der Palmsanlage, dann in Nürnberg auf der Erlanger Straße, in Feucht auf der Altdorfer Straße. Und falls du noch einen Stau, einen Blitzer oder ein Update zur Fliegerbombe hast, dann schick gerne Sprachnachricht an die 0800 0303 666. Gute Fahrt!
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9: Ich hoffe, ein frischer Kaffee steht bereit auf deinem Schreibtisch oder wo auch immer du gerade bist und Maximum Rock feierst. Ich mache weiter mit deiner At-Work-Show an diesem Montag. Ich wünsche dir einen schönen Wochenstart. Mein Name ist A, gleich für dich Tom Petty, Learning to Fly. Und hier sind die Broilers mit Zurück zum Beton.

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0: Ich komme hier gar nicht mehr hinterher. Wahnsinn. Über 30.000 Songs hast du vorgeschlagen für Wolfis Party-Mixtape. Also da kann er wirklich Party machen bis 2039. Das sage ich dir. Und die Vorschläge unserer Maximum Rocker, die trudeln hier auch fleißig weiter ein.
1: Für das ultimative Party-Mixtape wären meine Empfehlungen auf jeden Fall Opus mit Life is Life, Wanda mit Bologna und der Billy Joe mit We Didn't Start the Fire. Ich könnte auf jede Party, würde ich immer spielen, wären meine drei Favorites.
0: Nice. Daumen nach oben, Stefan. Sehr gute Vorschläge. Vera, was hast du auf der Tasche?
2: Seit den 90ern feiern wir unsere Ost-West-Freundschaften mit Am Fenster. Und zwar vor Mitternacht mit der englischen Version von The Dostojewskis, die sehr tanzbar ist und kürzer. Aha. Und nach Mitternacht irgendwann gegen 2 oder 3 mit dem Original. Und außerdem ist unser neuester Partyknaller, den kennt wahrscheinlich keiner, von der Band Krake, der Song Loch.
0: Krake und Loch. Vera, das muss ich mir auf jeden Fall gleich mal anhören, beziehungsweise muss das ja Wolfi tun. Ich meine, das ist sein Party-Mixtape und Wolfi, pack dieses Party-Mixtape in unser Programm. Und wir spielen's am Mittwoch. Also nicht die 30.000 Vorschläge, da wären wir übernächstes Jahr noch nicht mit fertig, aber wir spielen auf jeden Fall 10 Stunden lang von 6 bis 18 Uhr deine Vorschläge, deine Partykracher. Und haben hier auf jeden Fall eine Menge Spaß. Und falls du noch einen Song hast, einen guten Partyvorschlag für Wolfis Party-Mixtape, dann schick auch gern weiter eine Sprachnachricht mit deinem Vorschlag an die 0800 0303 666.
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2: Der Sommer ist so gut wie durch. Für alle, denen der Abschied schwerfällt, gibt's aus Florida aber noch ein kleines Mitbringsel für die letzten warmen Tage. Jetzt auf der StarFM-Playlist Yellow Card mit Calvary

0: Das war am Freitag eine sehr knappe Kiste. Es ging von Platz 30 vom letzten Platz in den StarFM Rock Top 30 auf die 26. Dank deiner Stimme in der StarFM Rock App und auf starfm.de. Gerade gehört die ganz neue Single Calvary Drive von Yellowcard hier in deiner At-Work-Show, die aber gleich vorbei ist. Bianca übernimmt gleich die Rush Hour und davor habe ich jetzt noch ein paar Rock-News für dich.
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0: Und es ist wirklich unfucking fassbar, aber alle 42 Konzerte der Oasis-Welttournee 2027 sind wirklich restlos ausverkauft. Und das hat auch wirklich nicht lange gedauert. Gerade mal 2 Tage hat es gedauert, bis knapp 2,5 Millionen Tickets weg waren. Und das trotz extremer Preise von bis zu 280 Euro in der Münchner Allianz Arena. Und viele sind da leider leer ausgegangen, unter anderem auch Harry.
2: Aber vielleicht auch ganz gut zu dem, wer weiß, ob die beiden sich bis dann zusammenreißen und nicht wieder hier auf einmal der eine Sonnenschein vorbei ist und die Herren wieder getrennte Wege gehen, weil dann ist nämlich der ganze Hype, die ganze Vorfreude für Oasis von Arsch. Von daher, klar, ein lachendes, ein weinendes Auge, aber trotzdem, dem Rest, der eine bekommen hat, viel Spaß. Und ich drücke euch die Daumen, dass das Konzert dann auch letztendlich stattfindet.
0: Ja, ich drücke da auch die Daumen. Dankeschön, Harry. Und unfassbare News gibt's auch von The Killers, weil Mr. Brightside, ich sag dir, der Song, der ist einfach unsterblich. Einfach ein absoluter Banger-Song. 23 Jahre ist es her, dass Mr. Brightside von The Killers erschien, steht aber diese Woche auf Platz 7 der deutschen Singlecharts. Wahnsinn, also so hoch wie noch nie zuvor in seiner Geschichte. Und wer weiß, vielleicht reicht's ja nächste Woche schon für Platz 1 in den deutschen Singlecharts und das nach 23 Jahren. Naja, wir halten dich da auf jeden Fall up to date.
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10: Im Studio Jan Seifert. Update zum Bombenfund hier bei uns in Nürnberg. Die Stadt hat jetzt online eine Karte der betroffenen Gebiete veröffentlicht. Rund 230 Anwohner müssen raus. Mehr von Frankenreporter Julian Hahn.
11: Um kurz nach 11:30 ist der 150 Kilo Blindgänger an der Winter-Günther-Straße in Gebitzenhof entdeckt worden. Das Glück dabei, ein Großteil des Evakuierungsradius betrifft ein Firmengelände. Allerdings müssen auch eine Moschee, die Stadtreklame und das Betriebsgelände der VAG evakuiert werden. Gute Nachricht, der Straßenbahnverkehr, der rollt wie gewohnt weiter. Nur die Buslinie 58 muss eine Umleitung fahren. Der Bombenfund ist jetzt schon der fünfte dieses Jahr im Stadtgebiet. Erst im August wurde ja an gleicher Stelle eine Fliegerbombe gefunden.
10: Erlangen muss sparen. In der Stadt laufen die Beratungen und die Lage bleibt angespannt. Steigende Sozial- und Personalkosten, hohe Baukosten und alte Fehlbeträge drücken. Bürgermeister Follett.
12: Wir müssen deshalb bis 2029 insgesamt 29 Millionen Euro einsparen. Allein auf das Jahr 2027 entfallen davon rund 9 Millionen Euro. Dabei war mir wichtig, mit Augenmaß vorzugehen und genau hinzuschauen, wo Einsparungen möglich sind. Trotzdem ist klar, an manchen Stellen führen die Einsparmöglichkeiten zu tiefgreifenden Einschnitten.
10: Trotzdem sind für nächstes Jahr knapp 56 Millionen Euro an Investitionen geplant, vor allem für die Berufsschule. Der endgültige Beschluss fällt im Januar. Bewerbung ist wie Glücksspiel. Laut aktueller Umfrage glauben fast zwei Drittel der Jobsuchenden, Vorurteile bei Alter, Geschlecht oder Herkunft spielen eine Rolle. Befragt wurden rund 1000 Menschen. Die Mehrheit glaubt, dass am Ende die persönliche Sympathie der Recruiter entscheidet und nicht, was sie fachlich drauf haben. Leichtes Aufatmen am Arbeitsmarkt. Der Stellenabbau läuft langsamer. Experten nennen das eine Stabilisierung, aber noch keine echte Erholung. Thomas Bleskin.
13: Lichtblicke gibt es vor allem bei den Dienstleistern. Dort wollen mehr Unternehmen Personal einstellen als abbauen. Neue Leute suchen zum Beispiel Ingenieurbüros sowie Rechts- und Steuerberatungen. In der Industrie und im Handel werden dagegen mehr Stellen gestrichen. Allerdings gibt es auch Industriebetriebe, die zusätzliche Mitarbeiter suchen, etwa in der Lebensmittelbranche. Bei den Leiharbeitsfirmen wächst ebenfalls die Hoffnung und auf dem Bau hat sich zuletzt kaum etwas verändert.
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10: Die deutsche Fußballnationalmannschaft trainiert heute hinter verschlossenen Türen. Das Training beim Club hingegen ist öffentlich. Die Vorbereitungen laufen. Am Freitag steht dann ein Testspiel gegen Drittligisten Ingolstadt an. Und am Wochenende heißt der Liga-Gegner Hoffenheim. Soweit das Neueste aus dem StarFM News Center.
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14: 25 Grad aktuell bei uns in Nürnberg, Stein und Mauk. Sonnig ist es bei uns in Franken, also bei 26 Grad maximal. In der Nacht wenige Wolken bei Tiefstwerten von 12 bis 6 Grad. Die StarFM Franken Prognose. Das Wetter bleibt erstmal so schön. Morgen bei 25 Grad, übermorgen auch nochmal ordentlich Sonne. Der erste Regen wird am Donnerstag erwartet. Entschärfung einer Fliegerbombe heute auf dem Firmengelände der VAG. Aktuell keine Straßenbahnlinie betroffen, aber die Buslinie 58, die Haltestelle Löffelholzstraße, kann nicht mehr angefahren werden. In diesem Bereich wird die Buslinie 58 eine Umleitung fahren. Also viel Glück, dass da alles gut geht. Blitz erwarten dich auf der Erlanger Straße in Nürnberg, dann auf dem Bierweg und in Rot auf der Bellenbracher Straße. Wenn du noch was hast, Staus, Blitzer, schick sie uns gerne rüber unter der 0800 0303 666. Das ist die kostenlose Nummer zu unserer Star Ranger Hotline. Dankeschön.
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14: Mit Bianca Mikro. Schön, dass du mit dabei bist. Und Maximum Rock hören wir gleich von Linkin Park. Wir haben Genesis an Bord. Und hier ist Stone Sour. Say you haunt me.

0: Da von Maximum Rock, Linkin Park mit Numb an deinem Montagnachmittag. Und es hilft überhaupt nichts, im Wochenende hinterher zu trauern, denn schon morgen geht's gut bei uns weiter in Franken.
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0: Wir erwarten die US-amerikanische Hardcore-Punk-Thrash-Metal-Band aus Oak Harbor, Washington, The Accused. Das wird ein feiner Dienstagabend im Club Stereo. 19.45 Uhr geht's los. Der Eintritt macht 28 Euro. Und am Mittwoch ist Post-Punk New Wave Dark Wave angesagt mit der Band Klesi.

Lesie, kommen aus Berlin, sind im Jahr 2002 gegründet worden. Und der Name stammt vom Computervirus Klees, der das erste Album der Band auf der Festplatte des Bandgründers Tobias Siebert löschte. Die Band musste alles neu aufnehmen und haben sich gedacht, ach, das packen wir einfach mal in unserem Bandnamen. Und Klesie haben ein neues Album draußen. Das heißt, einmal mehr mit dir gegen die Furcht. Und das stellen sie am Mittwoch vor im Club Stereo ab 19:45. Auch hier macht der Eintritt 28 Euro. Wünsche ich dir eine wunderschöne Woche. Jetzt Maximum Rock von The Warning. Hier ist Kerosin.

0: Daphne Maximum Rock, Bush, Everything, Zen und mehr 90s hörst du rund um die Uhr in deiner Star FM App. So, und jetzt zu Flo. Sie ist wieder da. Sie hat eine sehr, sehr, sehr schöne Reise hinter sich. Das sieht man, denn sie hat immer noch ein Kreisgrinsen im Gesicht.
1: Ach, das war so ein verrücktes Erlebnis einfach. Ich bin teilweise richtig ehrfürchtig gewesen. Ich war in Dublin, weil U2 50 Jahre Jubiläum gefeiert haben. 50 Jahre Band, das muss man sich überhaupt erstmal vorstellen. Die waren so 15, 16 Jahre alt, als die zueinander gefunden haben in der Highschool. Und ich durfte in der Schule sein, wo die quasi ihre ersten Konzerte als Schulband gespielt haben. Die haben es genauso, es sah genauso aus wie früher. Ich habe alte Bilder gesehen aus den 70ern, wo sie da auf der Bühne standen, am Rand saßen, so Schüler. Die Schüler haben sie, also nicht die gleichen, aber irgendwelche Schüler haben sie auch wieder dahingesetzt. Die haben sogar so ein gemeinsames Konzert dann gemacht. Die Schüler haben Streicher gespielt, die Band hat dazu gespielt. Das war richtig toll und dann ein paar Stunden später, die waren richtig on fire, war direkt das nächste Konzert in Dublin im City Center in der Grafton Street. Das ist so die Straße der Straßenmusiker in Dublin. Gefühlt war ganz Dublin da. Es war rappelvoll, pickepacke voll. Man stand so gequetscht aneinander, aber alle haben gesungen, alle lagen sich irgendwie so irisch in den Armen. Das war ganz krass und die haben, das fand ich auch krass, über eine Stunde gespielt. Also so ein umsonst und draußen Konzert ohne ihre großen, ich meine, die machen ja Arenenshows mit Produktionen und so, aber da standen die einfach ganz klein und fein auf so einem Balkon in so einem Pub. Es war ganz, ganz toll.
0: Wahnsinn. Also wie wenn so eine Fußballmannschaft nach Hause kommt, ne?
1: Ja, wirklich. Also da waren auch Iren dabei, die meinten dann so, oh, das ist mein Hochzeitslied und man hat so gemerkt, dass das einfach die Band dieser Stadt ist. So ja. Alle waren textsicher, egal ob jung, ob alt, alle haben zusammen gesungen, manche schiefer als andere leider, die direkt neben mir standen, aber insgesamt war es, also man hat richtig gemerkt, Dublin war im U2-Fieber.
0: Ein toller 50. Geburtstag.
1: Ja, auf alle Fälle. Und auch gute Promo. Ich meine, sie haben angekündigt, neues Album wird kommen, es wird wohl auch eine Tour geben, genau. Ich bin gespannt. Ich möchte mehr.
0: Ja, auf jeden Fall. Und mehr bekommst du auch in den Star FM Rock Top 30, denn da ist ihr Song Silenzio Neuvorstellung der Woche. Du kannst also gerne noch voten auf starfm.de und deiner Star FM App, damit der Song es weit nach oben schafft. Dankeschön, Flo.
1: Danke.
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0: Staff of Maximum Rock, Pink Floyd, Another Brick in the Wall, all-time favorite, absolut von mir seit Kindertagen. Liebe ich sehr. Die aktuellen Helden gibt's jetzt.
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0: Nothing But Thieves sind endlich mit ihrem neuen Album Stray Dogs draußen. Ein Album, das nichts mit Streunerhunden zu tun hat, aber mit der Band, ihrer Crew, den Familien, den Fans, die sich immer wieder zusammenfinden, gemeinsam inspiriert und verbunden durch die Musik und die Kunst. Ja, wie klingt denn jetzt das Album? Nothing But Thieves Gitarrist und Mastermind Dom fasst das so zusammen.
2: Wir hatten ein Studio in East London und wir haben uns gesagt, wir wollen was machen, was ein bisschen rougher und ein bisschen organischer klingt. Etwas, das unseren Live-Sound besser repräsentiert. Deshalb haben wir uns gefragt, was machen wir live und wie bringen wir das rüber? Und dann haben sich die Songs einfach so ergeben. Wir haben für das Album vielleicht 20 Songs oder so geschrieben.
0: Ist das gelungen? Du darfst uns gerne deine Kritik ans Album schicken, beziehungsweise zum Album schicken. Wie gefällt es dir? Deine Sprachnachricht geht an die 0800 0303 666. Am Donnerstag schenken wir dir Stray Dogs als Vinyl. Ach ja, und den kompletten Rock Talk mit Nothing But Thieves hörst du natürlich aktuell in deiner Star FM Rock App. Und jetzt hören wir in das Album rein. Hier sind Nothing But Thieves von ihrem Album Stray Dogs, Death in the Backseat.

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12: Im Studio Jan Seifert. Aufatmen hier bei uns in Nürnberg. Die Bombe in Giebitzenhof ist um 10 nach 3 entschärft worden. Mehr von Frankenreporter Julian Hahn.
13: Sprengmeister Sebastian Graz hat den Blindgänger, der bei Bauarbeiten an der Winter-Günther-Straße gefunden wurde, unschädlich gemacht. Er hat schon Erfahrung, war unter anderem auch bei der Entschärfung an gleicher Stelle vor 8 Wochen dabei und auch im Frühjahr bei der Weltkriegsbombe am Südfriedhof. Rund 230 Anwohner können jetzt wieder in ihre Häuser zurück. Ansonsten waren glücklicherweise großteils nur Firmengelände, unter anderem von Siemens Energy und der VAG betroffen. Es war der 5. Bombenfund dieses Jahr hier bei uns in Nürnberg.
12: Demo hier bei uns in Nürnberg, das sogenannte Team Menschenrechte, wird auch heute wieder auf dem Hallplatz sein, allerdings nur da. Die Route durch die Straße der Menschenrechte gibt's nicht. Das hat die Stadt verboten und das gilt auch für die Gegenproteste. Begründung: Zuletzt seien Orte und Strecken gezielt dort angemeldet worden, wo die Provokation am größten sei. Zuletzt hatte es vor einer Woche Proteste gegeben, trotz Auflagen der Stadtverwaltung in unmittelbarer Nähe des Platzes der Opfer des Faschismus. Jens Spahn zieht sich auch aus dem Haushaltsausschuss des Bundestags zurück. Erst Anfang September hatte der frühere Unionsfraktionschef den Posten bekommen. In einer Nachricht an seine Kollegen schreibt Spahn, alles um seine Person sei aktuell so politisiert, dass normales Arbeiten kaum möglich sei. Spahn will sich jetzt erstmal auf seinen Wahlkreis und seine Familie konzentrieren. Das Pharmaunternehmen BioNTech schließt 3 seiner deutschen Standorte in Marburg, Idar-Oberstein und Tübingen. Rund 1.800 Beschäftigte sind davon betroffen. Das Unternehmen hatte monatelang nach Käufern gesucht, aber keine gefunden. Während der Pandemie hatte BioNTech mit seinem Impfstoff noch Milliarden verdient. Inzwischen fährt es hohe Verluste ein. Der Strandkorb aus dem Kanzleramt kommt wieder weg. CDU-Staatsminister Philipp Amthor hatte sich das Teil aus seiner Heimat Mecklenburg-Vorpommern liefern lassen. Die ZDF-Doku Inside CDU hatte berichtet, es folgte ein Shitstorm wegen, Zitat, spätrömischer Dekadenz und Überheblichkeit. Amthor nimmt die Kritik jetzt ernst und lässt den Strandkorb wieder abtransportieren.
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12: Die deutsche Fußballnationalmannschaft trainiert heute hinter verschlossenen Türen. Das Training beim Club hingegen ist öffentlich. Die Vorbereitungen laufen. Am Freitag steht dann ein Testspiel gegen Drittligisten Ingolstadt an. Und am Wochenende heißt der Liga-Gegner Hoffenheim. Soweit das Neueste aus dem Star FM News Center.
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14: Hallo Franken, was freuen wir uns? 27 Grad bei uns in Nürnberg, Zirndorf und Erlangen. In der Nacht auch wenige Wolken. Die Tiefstwerte gehen runter auf 12 bis 6 Grad. Die Star FM Franken Prognose. Wetter bleibt erstmal so gut mit ordentlich Sonne. 25 Grad morgen, Mittwoch auch nochmal richtig toll. Erster Regen wieder am Donnerstag erwartet. Ach, und wie gut. Ein großer Dank geht an Sprengmeister Sebastian Kratz. Die Fliegerbombe ist entschärft. Niemand weiß, was passiert und die Menschen kehren in ihre Wohnungen zurück. Staus aktuell bei uns. Bis zu 10 Minuten bist du durch. Die Blitz erwarten dich in Nürnberg auf der Ostendstraße, Fischbach auf der Pellergasse und in Rot auf der Bellenbracher Straße. Wenn du noch was hast, Staus, Blitzer, gib sie gerne weiter unter der 0800 0303 666.
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14: Mit Bianca in deinem Montagnachmittag. Und Maximum Rock haben wir gleich zum Feiern von Panic at the Disco. I write sins, not tragedies. The Offspring ist dabei mit Why Don't You Get a Job? Und hier ist Volbeat, The Devil's Bleeding Crown.

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0: Maximum Rock Panic at the Disco. I write sins, not tragedy. Apropos Disco, wir haben eine große Party hier am Mittwoch von 6 bis 18 Uhr, 12 Stunden in 1 durch, weil Wolfi unbedingt sein Party-Rock-Tape auflegen möchte, das er mit dir zusammengestellt hat. Und und ich freuen uns auch schon mega, weil wir da zusammen hier Party machen dürfen mit dir.
1: Yes, yes, yes. Ich habe ja auch schon schöne Party-Songs im Hinterkopf. Ich hoffe, die werden dann auch schön gespielt am Mittwoch.
0: Ja, das hoffen wir sehr. Müssen wir unseren Musikchef Jakob noch ein bisschen bestechen.
1: Naja, ich back noch einen Kuchen oder so.
0: Ja, genau. Oder oder so eine doppelte Portion Currywurst.
1: Auch eine gute Idee. Na, mal gucken.
0: Schauen wir mal. Wir müssen natürlich aufpassen, dass die Party nicht in Sand gesetzt wird, denn so Party-Fails gibt es ja einige, ne?
1: Ja.
0: Du hast vorhin angedeutet, da war was mal bei dir.
1: Also ich hoffe, meine Eltern, obwohl eigentlich kennen meine Eltern die Geschichte, die wissen, wie ich damals drauf war in meinen jugendlichen Jahren. Immer wenn Mama und Papa in den Urlaub gefahren sind, hatte ich natürlich das Haus für mich und ich habe es geliebt, so im Alter von 16 bis 17 Homepartys zu veranstalten. Natürlich habe ich meinen Eltern nichts davon gesagt. Ich habe also massig viele Menschen eingeladen und wir haben wirklich die Sau rausgelassen. Es tut mir wirklich im Nachhinein leid, also Mama, Papa, I'm sorry. Jedenfalls gab es da einmal so eine Situation, wir haben Shisha geraucht im Haus, was ja schon Todsünde Nummer 1 bei meiner Mama ist. Drin rauchen geht gar nicht, also um Gottes Willen.
0: Da würde meine mich auch hochkant rausschmeißen.
1: So, und dann sind zwei Sachen passiert. Einmal ist die Kohle auf den Teppich gefallen, auf den Wohnzimmerteppich, hat da ein extrem großes Loch reingebrannt.
0: Oh nein!
1: Und ich dachte mir dann so, nein, was soll ich machen? Es war direkt auf dem Wohnzimmerteppich. Ja, ich habe die Couch ein Stück zur Seite geschoben, habe mir eine Schere genommen, habe ein Stück Teppich von unter der Couch rausgeschnitten, habe eine Heißklebepistole genommen, habe diesen Heißkleber in dieses ausgebrannte Loch da reingeschmiert und dann diese Teppichfasern von unter der Couch einfach draufgeklebt, weil ich dachte, ach, das fällt bestimmt nicht auf. Ja. Es ist natürlich aufgefallen, es sah überhaupt nicht cool aus. Das Erste ist, meine Eltern kommen zurück aus dem Urlaub. Was ist mit dem Teppich passiert? Wo ist die Vase? Ja, muss ich dann erstmal erklären. Und dann gab es auch noch ein Bild von einer Freundin von mir im Kleiderschrank meines Vaters. Das hat die Runde auf Facebook gemacht. Und dann kam meine Mutter zu mir und meinte, sag mal, ist das nicht der Kleiderschrank von deinem Papa? Und mir ist wirklich die Sprache stocken gewesen.
0: Ja.
1: Ich wusste nicht, was ich sagen soll. Also ja, ich hatte diverse
0: Ärger hinterher.
1: Auf jeden Fall, ja. Also ich habe ordentlich Ärger bekommen. Also ja, Homepartys zu Hause, die ein bisschen eskaliert sind, davon kann ich auf jeden Fall ein Lied singen.
0: Herrlich, hast du auch so eine schöne Geschichte. 0800 0303 666, Party, die völlig aus dem Ruder geraten sind. Und nicht safe and sound, wie Shinedown. Hier ist da für Maximum Rock für dich am Montagnachmittag.

0: Dafür Maximum Rock Aerosmith, Dude Looks Like a Lady an deinem Montagnachmittag. Ich muss sagen, ich habe am Freitag für 15 Euro getankt, also ich war fast auf leer. Ich hatte noch laut Anzeige 10 Kilometer, habe die nächste Tankstelle genommen, wo ich sonst nie raufgefahren wäre. Habe dann für 15 Euro getankt, war Samstag nochmal unterwegs und zack, ich bin schon wieder im roten Bereich. Das Ziel ist es natürlich, so viel Sprit zu sparen, bis am 1. Oktober, also Donnerstag, der Tankrabatt greift. Das heißt, knapp 17 Cent pro Liter weniger, aber es wird ja schon gewarnt, ne? Bis der steuerverbilligte Sprit bei den Tankstellen ankommt, kann es noch ein bisschen dauern. An der 12-Uhr-Regel wird auch erstmal nicht gerüttelt und die finde ich wirklich fies mittlerweile, wenn du echt tanken musst, wie mir Maximum Rocker Tommy erzählt hat. Der hatte eine richtig hohe Tankrechnung.
1: Ja, 140 Euro, weil ich musste leider nach 12 tanken und mich hat es leider erschlagen, aber es war ein Leihwagen und der musste vollgetankt werden, weil mein kleiner Brummi ja auch noch Werkstattkosten leider aufgerufen hat.
0: Ja, zum Glück durfte ich Tommy entlasten mit dem Freitank-Huni am Freitank-Freitag. Und das machen wir auch weiter so gemeinsam. Freitag ist wieder Freitank-Freitag. So kurz vorm Wochenende machst du deinen Tank auf Star-FM-Nacken nochmal voll. 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

0: Star von Maximum Rock, Die Ärzte, Deine Schuld, großartiger Song und ich muss immer dran denken, wir waren beim Konzert in Wolfsburg, entdecken plötzlich, ach hier ist ein Eingang, gehen wir rein, standen wir vor der Bühne, meine Freundin Christina und ich und der erste Song, der gespielt wurde auf diesem Konzert war Deine Schuld, Die Ärzte aus Berlin, ja das sind alte Kamellen wirst du sagen, was ist denn aktuell los in der Rockwelt?
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0: Da müssen wir uns die Killers angucken, denn es ist wirklich unglaublich, dieser Song hier ist ja überhaupt nicht klein zu kriegen.

0: 23 Jahre ist er mittlerweile alt, erfolgreicher denn je. Diese Woche neuer Bestwert in den deutschen Singlecharts, steht auf Platz 7, so hoch ist er noch nie drin gewesen. Also das ist ununterbrochen ein großer Spaß bei uns in den Top 40 in Deutschland mit Mr. Brightside. Seit Juli ist er in den Top 10. Bruce Springsteen, kennst du das Musikvideo zu diesem Song hier? Großartig, Dancing in the Dark von Bruce Springsteen. Und auch das 80er-Jahre-Video mit der jungen Courtney Cox, die wir später natürlich in Friends und Scream gefeiert haben, ist legendär. Was aber kaum einer weiß, es gab vorher noch eine andere Version des Musikvideos, die wurde aber nie veröffentlicht. Und jetzt ist es Zeit, dieses Werk zu versteigern. Und es liegt aktuell bei einem Höchstgebot von $5,000, könnte noch mehr werden, wäre auch schön. Denn der Erlös soll Organisationen zugutekommen, die Musikunterricht an öffentlichen Schulen unterstützen.
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10: Im Studio Jan Seifert. Hiobsbotschaft für Frankens Arbeitsmarkt. Bei Bosch fallen noch mehr Stellen weg als bisher gedacht. Details kennt Philipp Ringer.
11: Zusätzlich zu den bereits angekündigten 22.000 Jobs streicht ihr Zulieferer jetzt nochmal rund 900 Stellen, allein im Werk Nürnberg. Damit geht in den nächsten Jahren etwa die Hälfte der Belegschaft. Bosch macht die China-Konkurrenz und den Wandel zur Elektromobilität dafür verantwortlich. In Nürnberg werden vor allem Teile für Verbrennungsmotoren und Brennstoffzellen gebaut. Beides läuft schlechter als erhofft. Im vergangenen Jahr hat Bosch erstmals seit der Finanzkrise rote Zahlen geschrieben.
10: Aufatmen hier bei uns in Nürnberg. Die Bombe in Giebitzenhof ist um 2:50 entschärft worden. Mehr von Frankenreporter Julian Hahn.
12: Sprengmeister Sebastian Graz hat den Blindgänger, der bei Bauarbeiten an der Winter-Günther-Straße gefunden wurde, unschädlich gemacht. Er hat schon Erfahrung, war unter anderem auch bei der Entschärfung an gleicher Stelle vor 8 Wochen dabei und auch im Frühjahr bei der Weltkriegsbombe am Südfriedhof. Rund 230 Anwohner können jetzt wieder in ihre Häuser zurück. Ansonsten waren glücklicherweise großteils nur Firmengelände, unter anderem von Siemens Energy und der VAG betroffen. Es war der 5. Bombenfund dieses Jahr hier bei uns in Nürnberg.
10: Ist da draußen im All doch noch Leben? Deutsche Forscher haben erstaunliche Entdeckungen rund um den Saturn gemacht. Ronny Thorau.
13: Ja, wir reden jetzt nicht von zweibeinigen Aliens mit Glubschaugen, sondern von Mikroorganismen. Aber würden wir auf dem Eismond Enceladus außerirdische kleine Lebensformen finden, dann wäre auch das eine absolute Sensation. Die deutschen Forscher haben in einer Laborkammer die Bedingungen des Ozeans unter der Eiskruste von Enceladus nachgebildet und bestimmte Tiefseeorganismen von der Erde da reingetan. Und die konnten überleben. Das heißt, Enceladus ist noch lebensfreundlicher als sowieso schon vermutet.
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10: Handball-Bundesligist HC Erlangen hat heute Abend den THSV Eisenach zu Gast. Nach dem Pokal-Achtelfinaleinzug wollen die Erlanger den 4. Sieg in Serie holen, diesmal in der Liga. Spielbeginn in der Nürnberger Arena ist um 19.30 Uhr. Soweit das Neueste aus dem Star FM News Center.
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14: Hallo Franken, 27 Grad haben wir aktuell bei uns in Nürnberg, Bräunlandsberg und Hamburg. Das sind auch die maximalen Temperaturen bei diesem herrlichen Wetter. Auch in der Nacht wenige Wolken nur, die Tiefstwerte liegen dann bei 12 bis 6 Grad. Die Star FM Franken-Prognose, das Wetter bleibt erstmal so toll. Morgen 25 Grad, übermorgen Mittwoch nochmal. Und der erste Regen, den erwarten wir am Donnerstag. Vorsicht aktuell auf der A9 Richtung München zwischen Dreieck Nürnberg-Feucht und Allersberg. Gab es einen Unfall mit LKW, aktuell ein bisschen Stau, 5 Minuten mehr einplanen. Ansonsten bis zu 10 Minuten bist du auf jeden Fall durch. Die Blitz erwarten dich in Nürnberg auf der Adolf-Braun-Straße, in Rot auf der Bellenbracher Straße und in Steinen auf der Mühlstraße. Wenn du noch was hast, Staus, Blitzer, gib sie bitte gerne rüber unter der 0800 0303 666. Dankeschön.
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14: Mit Bianca am Mikro an diesem ersten Tag der Woche halten wir durch mit Maximum Rock. Von The Wombats, Moving to New York, Faith No More haben wir. Und hier ist Rise Against the Violence.

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0: Staff bei Maximum Rock The Wombats, Moving to New York, deinem Montagnachmittag. Und du musst nicht nach New York gehen, um großartige Partys zu erleben. Du musst nur Staff bei Maximum Rock dabei haben. Denn am Montag lässt wirklich Wolfi die Kuh fliegen, wie das die Oma immer gesagt hat. Denn er hat ja Songs gesammelt für Wolfis Party Rock Tape. Und er sammelt auch immer noch. Wenn du sagst, auf einer Party muss einfach Song ABC laufen, dann schick uns Song ABC als Sprachnachricht an die 0800-030-3666. Am Mittwoch werden die alle laufen. Denn er will mit uns Party feiern, einfach weil er es kann, von 6 bis 18 Uhr. Und wir hoffen mal, dass alles gut geht, denn was bei Partys auch mal so schief laufen kann, das weiß auch unser Geburtstagskind Jan ist dran aus der Starfilm-Nachrichtenredaktion, ne?
1: Meine unvergesslichste Party war die von einem Kumpel im Autohaus. Also seine Eltern besitzen ein Autohaus und in diesem Autohaus steht unter anderem auch ein Billardtisch. Und er hat seinen Geburtstag im Autohaus gefeiert mit uns. Naja, und so eine Horde heranwachsender Jungs nachts allein im Autohaus, das kann schon mal verdächtig sein. Plötzlich klopft es dann irgendwann an der Tür und da war ein Polizist und dann hat er gesagt, was macht er hier? Ja, wir feiern hier Geburtstag, das Autohaus meiner Eltern, hat der Kumpel gesagt und er dann in sein Funkgerät, okay, abrücken. Wieso, was war denn los? Na guck mal, da oben auf dem Dach, da auf dem Dach, da auf dem Dach und da hinten hinterm Haus, da sind die Kollegen. Ups, war wohl ein SEK-Einsatz. Allerdings das Einzige, was ich nicht gefunden habe, war der rote Laserpointer auf meiner Stirn. Um den sind wir wohl herumgekommen.
0: Na Gott sei Dank, lieber Jan. Mann, ich hoffe, dass deine Geburtstagsparty dann heute ein bisschen ruhiger wird und ich freue mich schon mega auf die Party am Mittwoch. Einschalten Staff im Maximum Rock ab 6 und jetzt feiern wir Five Finger Fesh Punch. Five Finger Death Punch mit Nails in the Coffin.

0: Stuff im Maximum Rock Bon Jovi, Keep the Faith an deinem Montagnachmittag, an dem einige noch ein bisschen traurig sind, dass sie die Europatour von Oasis nächstes Jahr nicht live erleben werden. Denn seit gestern sind ja alle 42 Konzerte der Oasis Welttournee ausverkauft fürs nächste Jahr. Es hat nur 2 Tage gedauert, dann waren die rund 2,5 Millionen Tickets alle weg. Und das, obwohl die Tickets nicht gerade günstig waren, ne? In der Allianz Arena München haben die Front of Stage Stehplätze 280 Euro gekostet. Sitzplätze ging bei 100 Euro los und Maximum Rocker Krille war am Wochenende auch drin im Kartenzirkus. Angeboten wurden ihm nach einigem wieder rausfliegen und wieder reinkommen Karten für Barcelona.
1: Und dann haben sie mir angeboten, ich wollte 4 Tickets haben, 500 mit einer Übernachtung pro Person. Da habe ich dann abgedankt. Da habe ich gedacht, Leute, ich habe es ja letztes Jahr in Wembley gesehen, kann man ja eh nicht stoppen. Ich vermisse meine Karten vor Verkaufsstelle.
0: Absolut, absolut, lieber Krille. Und Harry, du hattest ja leider keinen Code, aber du versuchst dem Ganzen auch was Positives abzugewinnen, ne?
2: Vielleicht letztendlich auch ganz gut so. Klar, mir ist ein Moment schade. Vielleicht auch ganz gut so, denn wer weiß, ob die beiden sich bis dahin zusammenreißen und nicht wieder hier auf einmal der eitle Sonnenschein vorbei ist. Und die Herren wieder getrennte Wege gehen, weil dann ist nämlich der ganze Hype, die ganze Vorfreude für Oasis von Arsch. Von daher, klar, ein lachendes, ein weinendes Auge, aber trotzdem, dem Rest, der eine bekommen hat, viel Spaß.
0: Jo, und wir warten es einfach mal ab, wie es wird und hoffen natürlich nur das Beste.
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0: darf im Maximum Rock Queen und Killer Queen an deinem Montagnachmittag. Und eine Killerband haben wir jetzt für dich.
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0: Habe ich dir ja vorgestellt in den StarFM Rock Top 30 als Neuvorstellung der Woche die Band Kyo. Das ist eine Band aus dem Londoner Untergrund, die sich durch Mundpropaganda immer mehr Zuschauer verdient haben vor der Bühne. Wie das geht, haben die Brüder Finn und Connor auch in die Wiege gelegt bekommen, kann man sagen. Denn ihr Vater hat sie immer im Tourbus mitgenommen. Der war selber Folkmusiker und hat sie auf ihren Touren immer mit eingepackt. Die Brüder selbst gehen aber musikalisch in eine ganz andere Richtung als Folkrock. Sie lassen sich eher inspirieren vom Grunge der 90er Jahre. Und so kommt auch dieser Song Be Happy zustande. Ihre Band heißt Kyo und dem darfst du gerne deine Stimme geben in deiner StarFM-App für die kommende Ausgabe der StarFM Rock Top 30 am Freitag ab 16 Uhr.

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8: Im Studio Jan Seifert. Hiobsbotschaft für Frankens Arbeitsmarkt. Bei Bosch fallen noch mehr Stellen weg als bisher gedacht. Details kennt Philipp Ringer.
9: Zusätzlich zu den bereits angekündigten 22.000 Jobs streicht ihr Zulieferer jetzt nochmal rund 900 Stellen, allein im Werk Nürnberg. Damit geht in den nächsten Jahren etwa die Hälfte der Belegschaft. Bosch macht die China-Konkurrenz und den Wandel zur Elektromobilität dafür verantwortlich. In Nürnberg werden vor allem Teile für Verbrennungsmotoren und Brennstoffzellen gebaut. Beides läuft schlechter als erhofft. Im vergangenen Jahr hat Bosch erstmals seit der Finanzkrise rote Zahlen geschrieben.
8: Aufatmen hier bei uns in Nürnberg. Die Bombe in Giebitzenhof ist um 10 nach 3 entschärft worden. Mehr von Frankenreporter Julian Hahn.
10: Sprengmeister Sebastian Graz hat den Blindgänger, der bei Bauarbeiten an der Winter-Günther-Straße gefunden wurde, unschädlich gemacht. Er hat schon Erfahrung, war unter anderem auch bei der Entschärfung an gleicher Stelle vor 8 Wochen dabei und auch im Frühjahr bei der Weltkriegsbombe am Südfriedhof. Rund 230 Anwohner können jetzt wieder in ihre Häuser zurück. Ansonsten waren glücklicherweise großteils nur Firmengelände, unter anderem von Siemens Energy und der VAG betroffen. Es war der 5. Bombenfund dieses Jahr hier bei uns in Nürnberg.
8: Superlativ auf dem Weg ins All. Die größte Rakete, die je gebaut wurde, ist wieder unterwegs. Das Starship von Elon Musks Firma SpaceX. Tina Eck in den USA.
11: Das Starship ist größer als die Freiheitsstatue und dieser Koloss soll nun 6-mal die Erde umrunden. 10 Stunden soll die Mission dauern und bis jetzt läuft dieser 14. Testflug offenbar nach Plan. Starlink-Satelliten sollen ausgesetzt werden und auch das läuft nach Angaben von SpaceX bislang glatt. Das Starship besteht aus 2 riesigen Teilen, die nach der Rückkehr zur Erde wiederverwendet werden können. Die NASA will damit Astronauten zum Mond schicken. SpaceX hat eine Reise zum Mars im Visier.
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8: Handball-Bundesligist HC Erlangen hat heute Abend den THSV Eisenach zu Gast. Nach dem Pokal-Achtelfinaleinzug wollen die Erlanger den 4. Sieg in Serie holen, diesmal in der Liga. Spielbeginn in der Nürnberger Arena ist um 19.30 Uhr. Soweit das Neueste aus dem Star FM News Center.
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12: 27 Grad müssen wir aktuell bei uns in Nürnberg, Neustadt an der Aisch und in Roth. In der Nacht bei uns in Franken wenige Wolken bei Tiefstwerten von 12 bis 6 Grad. Und die Star FM Franken Prognose sagt, das Wetter bleibt erstmal so gut. Morgen bei 25 Grad, ordentlich Sonne. Auch Mittwoch nochmal, der erste Regen wird am Donnerstag erwartet. Es sieht gerade richtig gut aus, die A9 wieder frei und Staus aktuell. Bis zu 10 Minuten bist du auf jeden Fall durch. Die Blitz erwarten dich in Nürnberg auf der Ostendstraße, in Fischbach auf der Pellergasse und in Feucht auf der Nürnberger Straße. Wenn du noch was hast, Staus, Blitzer, schick uns gerne Sprachnachricht. Geht an die Star Ranger Hotline 0800 0303 666.
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12: Mit Bianca an deinem Montagabend. Wir haben den ersten Tag der Woche schon fast geschafft und feiern das mit Maximum Rock von Kraftklub. Schüsse in die Luft. The Black Crowes sind am Start mit Hard to Handle und hier ist P.O.D. Alive.

0: Stuff und Maximum Rock von Kraftklub. Schüsse in die Luft. Einen wunderschönen Montag wünsche ich dir. Und zweimal werden wir noch wach. Heißer, dann ist Wolfis Partytag. Ja, von 6 bis 18 Uhr will der junge Mann durchrocken. Und dir mit den wildesten Party-Rock-Hits, die er von dir einsammelt. Ne? Unter der 0800 0303 666 kannst du immer noch deine Vorschläge einschicken. Wird am Mittwoch alles gespielt. Und ich hoffe, dass auch alles gut geht bei der Party. Denn auch schnell kann eine Party mal eskalieren. Das weiß auch Maximum Rocker Bane.
1: Oh, da kann ich jede Menge erzählen. Da sind so ein paar Sachen hängen geblieben. So wie es so üblich ist, zu Silvester oder zu Geburtstagen hat man aber richtig schon auf die Kacke gehauen als Jugendlicher und in großen Mengen hatten Freunde von mir sogar am selbigen Tag Geburtstag. Ui. Große Party, 50, 60 Mann mit jede Menge Alkohol, von Bier bis Wodka, alles war da bei Shishas und alles Mögliche. Ja, und dann waren einige Leute auch irgendwann so blau, als die dann in das Zimmer gekommen sind, wo die Shishas standen, die ganze gedampft haben, die Teile. Ja, und da wollte er uns irgendwas sagen und hat sich mit beiden Händen auf die Shishas, die beide an waren, also sprich in die glühenden Kohlen gestützt. Das hat so, naja, 10 Sekunden gedauert, bis er das realisiert hat. Und hat dann im hohen Bogen die Hände da weggeschlagen nach vorne und hat diese Shisha-Kohlen in die Menschen, die da ringsrum saßen, geschmissen auf der Couch. Die Couch hat gebrannt.
0: Ach, jemine, mein lieber Bane, das bedeutet also, Shishas werden wir verbannen übermorgen von unserer Star-FM-Rock-Party. Was hast du noch zu erzählen?
1: Von wegen, die Russen machen das auch. Die essen Tomaten. Tomaten helfen total gut gegen den, ja, zu viel Alkohol und gegen den Kater. Ja. Naja, dann haben die zwei, drei Leute, die es geglaubt haben, sich die Tomaten eingehämmert, wie die Bekloppten. Und haben dann natürlich ein oder zwei Stunden später kotzend irgendwo in der Wohnung gelegen. Ja. Auf den weißen Teppich, im Treppenhaus, die Treppen runtergereiert, lagen hinter der Tür, haben den Vorleger von der Badewanne voll gekotzt.
0: Oh, feier.
1: Es war schön. Es war einfach nur herrlich. Wie gesagt, da kann ich etliche Sachen von erzählen. Aufgrund dieser ganzen Erfahrungen habe ich es tunlichst vermieden, irgendwelche Homepartys bei mir zu feiern. Ich habe keinen Bock auf so eine Eskalationsstufe.
0: Das glaube ich dir, lieber Bane. Oh, hey, sorry an alle, die gerade Abendbrot essen, aber so können Partys eskalieren. Hoffentlich nicht unsere übermorgen. Wie gesagt, schick uns gerne noch die Party-Rock-Songs ein, die wir auflegen sollen unter der 0800 0303 666. Vielen, vielen Dank, lieber Bane, und Papa Roach jetzt mit Scars. Hoffentlich keine Party nach.

0: Star von Maximum Rock von Lansdowne Rescue, frisch in deiner Star FM Playlist. 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Und in dieser Star FM App findest du auch die Red Hot Chili Peppers, ein Special von T-Bone, das er dir am Samstag präsentiert hat und das in deinem Radio nochmal läuft. Heute um 19.45 Uhr und mehr dazu vom Meister T-Bone selbst.
1: Ja, es geht ja um deren großen Durchbruchalben, was sie dann international bekannt gemacht haben. Und eine interessante Geschichte kann ich jetzt schon erzählen. Die haben sich ja für die Aufnahmen dieses Albums in so eine Villa eingemietet. Und da sind sie alle eingezogen, mit dem Produzenten auch Rick Rubin. Und bis auf einer, der ist nicht eingezogen. Der kam jeden Morgen angefahren auf sein Motorrad, weil er überzeugt war, dass diese Villa, dass es drin gespukt hat.
0: Ah.
1: Und er hat gesagt, nee, ich komme jeden Tag zur Arbeit, aber ich werde hier nicht übernachten.
0: Okay, und ist irgendwas passiert dann auch?
1: Nee, das nicht. Aber um das herauszufinden, wer das war von den Chili Peckers, dann musst du bei mir einschalten.
0: Heute Abend um 19.45 Uhr und die Packers feiern, wie Tibo immer so schön sagt.
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Brian Fallon hat die richtige Medizin gefunden. Gute Musik. Neben The Gaslight Anthem ist er endlich auch wieder mit seiner Band Painkillers zu hören. Im September gibt's das neue Album und hier das Titelstück daraus in der Star FM Playlist. Brian Fallon and the Painkillers mit Not Bad for New Jersey. 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

0: Maximum Rock Brian Fallon von seinem gleichnamigen Album Not Bad for New Jersey. Übrigens, Brian Fallon, ja, so ein Typ, der als Teenager und junger Erwachsener weder getrunken noch Alkohol angerührt hat. Sein voller Fokus lag damals drauf, Platten zu hören, Bücher zu lesen und das Songwriting akribisch zu lernen. Ach, so ein sympathischer Typ. Wilde Partys hat er den anderen überlassen, die aber auch gern mal eskaliert sind. Hier deine Top 3 der wilden Rockpartys.
1: 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Platz 3.
0: Mick Jaggers Geburtstagsparty 1972 zum Abschluss der Rolling Stones Tour. Die Stones hatten eine US-Tour hinter sich, gerade war Exile on Main Street draußen. Und weil Mick Jagger das und seinen 29. Geburtstag feiern wollte, hat er einfach das Who is Who der Popkulturszene eingeladen in New York in St. Regis Hotel. Unter anderem Andy Warhol mit dabei, Bob Dylan, Woody Allen, viele, viele mehr. Und die haben ganze Etagen besetzt. Und die Legende sagt, sie haben auch jede Menge tonnenweise illegale Substanzen konsumiert.
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0: Freddie Mercurys 39. Geburtstag im Old Mrs. Henderson. Das war 1985 in München. Da lud der Queen-Frontmann ins Tanzlokal Old Mrs. Henderson ein. Da liegt heute der Club Paradies. Und es galt die Kleidervorschrift Schwarz-Weiß-Drag. So eine wilde, ausschweifende und extravagante Party war das, dass Szenen davon später sogar als offizielles Musikvideo für seine Solo-Single Living on My Own verwendet worden sind. Übrigens, die Rechnung betrug 82.500 D-Mark und wurde vor 3 Jahren bei Sotheby's versteigert für 27.940 Pfund. Das sind etwa 32.500 Euro.
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0: Keith Moons 21. Geburtstag 1967 in Flint, Michigan. Der Schlagzeuger von The Who feierte seinen Geburtstag im dortigen Holiday Inn. Und er hat so krachen lassen, dass die Band danach angeblich ein lebenslanges Hausverbot in allen Hotels der Kette erhalten hat. Kein Wunder, es wurde mit hunderten Geburtstagskuchen eine wilde Essensschlacht gefeiert. Das Hotelzimmer wurde Rockstar-mäßig zerstört. Und einige wollen auch gesehen haben, wie Keith Moon einen Lincoln Continental im hoteleigenen Swimmingpool versenkte.
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3: Im Studio Jan Seifert. Protestabend hier bei uns in Nürnberg. Das rechtsextreme Team Menschenrechte ist für den montäglichen Aufmarsch auf den Hallmarkt gelenkt worden. Die Stadt hat die Route durch die Straße der Menschenrechte untersagt. Dort jedoch haben sich am Abend Gegenprotestler festgeklebt. Die Folge: großer Polizeieinsatz. Zuletzt hatte es vor einer Woche Proteste gegeben, trotz Auflagen der Stadtverwaltung in unmittelbarer Nähe des Platzes der Opfer des Faschismus. Hiobsbotschaft für Frankens Arbeitsmarkt. Bei Bosch fallen noch mehr Stellen weg als bisher gedacht. Details kennt Philipp Ringer.
4: Zusätzlich zu den bereits angekündigten 22.000 Jobs streicht ihr Zulieferer jetzt nochmal rund 900 Stellen, allein im Werk Nürnberg. Damit geht in den nächsten Jahren etwa die Hälfte der Belegschaft. Bosch macht die China-Konkurrenz und den Wandel zur Elektromobilität dafür verantwortlich. In Nürnberg werden vor allem Teile für Verbrennungsmotoren und Brennstoffzellen gebaut. Beides läuft schlechter als erhofft. Im vergangenen Jahr hat Bosch erstmals seit der Finanzkrise rote Zahlen geschrieben.
3: Jens Spahn zieht sich auch aus dem Haushaltsausschuss des Bundestags zurück. Erst Anfang September hatte der frühere Unionsfraktionschef den Posten bekommen. In einer Nachricht an seine Kollegen schreibt Spahn, alles um seine Person sei aktuell so politisiert, dass normales Arbeiten kaum möglich sei. Spahn will sich jetzt erstmal auf seinen Wahlkreis und seine Familie konzentrieren. Das Pharmaunternehmen BioNTech schließt 3 seiner deutschen Standorte in Marburg, Idar-Oberstein und Tübingen. Rund 1.800 Beschäftigte sind davon betroffen. Das Unternehmen hatte monatelang nach Käufern gesucht, aber keine gefunden. Während der Pandemie hatte BioNTech mit seinem Impfstoff noch Milliarden verdient. Inzwischen fährt es hohe Verluste ein. Der Strandkorb aus dem Kanzleramt kommt wieder weg. CDU-Staatsminister Philipp Amthor hatte sich das Teil aus seiner Heimat Mecklenburg-Vorpommern liefern lassen. Die ZDF-Doku Inside CDU hatte berichtet, es folgte ein Shitstorm wegen, Zitat, spätrömischer Dekadenz und Überheblichkeit. Amthor nimmt die Kritik jetzt ernst und lässt den Strandkorb wieder abtransportieren.
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3: Handball-Bundesligist HC Erlangen hat heute Abend den THSV Eisenach zu Gast. Nach dem Pokal-Achtelfinaleinzug wollen die Erlanger den 4. Sieg in Serie holen, diesmal in der Liga. Spielbeginn in der Nürnberger Arena ist um 19.30 Uhr. Soweit das Neueste aus dem StarFM News Center.
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6: Mit Bianca Mikro und Maximum Rock für den Montagabend von Biffy Claro, The Natural Summer. Wir haben Van Halen am Start mit Ain't Talking About Love. Und los geht's mit From Ashes to New featuring Neoni, Die For

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0: Star von Maximum Rock Evanescence, My Immortal. Die haben ja gerade ihre Deutschlandtour abgeschlossen. Begeisterte Fans hinterlassen und apropos begeistert, das ist auch Flo nach ihrer Dublin-Reise, denn die war ganz besonders, hat sie mir erzählt.
1: Ach, das war so ein verrücktes Erlebnis einfach. Ich bin teilweise richtig ehrfürchtig gewesen. Ich war in Dublin, weil U2 50 Jahre Jubiläum gefeiert haben. 50 Jahre Band, das muss man sich überhaupt erstmal vorstellen. Die waren so 15, 16 Jahre alt, als die zueinander gefunden haben in der Highschool. Und ich durfte in der Schule sein, wo die quasi ihre ersten Konzerte als Schulband gespielt haben. Die haben es genauso, es sah genauso aus wie früher. Ich habe alte Bilder gesehen aus den 70ern, wo sie da auf der Bühne standen, am Rand saßen so Schüler. Die Schüler haben sie, also nicht die gleichen, aber irgendwelche Schüler haben sie auch wieder dahingesetzt. Die haben sogar so ein gemeinsames Konzert dann gemacht. Die Schüler haben Streicher gespielt, die Band hat dazu gespielt. Das war richtig toll und dann ein paar Stunden später, die waren richtig on fire, war direkt das nächste Konzert in Dublin im City Center in der Grafton Street, das ist so die Straße der Straßenmusiker in Dublin. Gefühlt war ganz Dublin da, es war rappelvoll, pickepacke voll, man stand so gequetscht aneinander, aber alle haben gesungen, alle lagen sich irgendwie so irisch in den Armen, das war ganz krass und die haben, das fand ich auch krass, über eine Stunde gespielt. Also so ein umsonst und draußen Konzert ohne ihre großen, ich meine, die machen ja Arenenshows mit Produktionen und so, aber da standen die einfach ganz klein und fein auf so einem Balkon in so einem Pub. Es war ganz, ganz toll.
0: Wahnsinn. Also wie wenn so eine Fußballmannschaft nach Hause kommt, ne?
1: Ja, wirklich. Also da waren auch Iren dabei, die meinten dann so, oh, das ist mein Hochzeitslied und man hat so gemerkt, dass das einfach die Band dieser Stadt ist. So alle waren textsicher, egal ob jung, ob alt, alle haben zusammen gesungen, manche schiefer als andere leider, die direkt neben mir standen, aber insgesamt war es, also man hat richtig gemerkt, Dublin war im U2-Fieber.
0: Ein toller 50. Geburtstag.
1: Ja, auf alle Fälle. Und auch gute Promo, ich meine, sie haben angekündigt, neues Album wird kommen, es wird wohl auch eine Tour geben, genau. Ich bin gespannt. Ich möchte mehr.
0: Ja, auf jeden Fall. Und mehr bekommst du auch in den Starfm Rocktop 30. Da ist ihr Song Silenzio Neuvorstellung der Woche. Du kannst also gerne noch voten auf starfm.de und deiner Starfm App, damit der Song es weit nach oben schafft. Dankeschön, Flo.
1: Danke.
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0: da von Maximum Rock, Bruce Springsteen, Dancing in the Dark an deinem Montagabend. Und mehr 80s Rock gibt's für dich rund um die Uhr in deiner Star FM App. Ganz, ganz frisch draußen ist dagegen das hier.
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0: Nothing But Thieves sind endlich draußen mit ihrem Werk Stray Dogs. Im Star FM Rock Talk haben uns Frontmann Connor und Gitarrist Dom erzählt, wie schon ältere Ideen es aufs Album geschafft haben.
2: We've gotten better at.
3: Wir erinnern uns jetzt besser an Sachen, die schon in der Demophase gut waren, die wir aber nicht ganz fertig gemacht haben. Egal, ob es nur eine Zeile oder ein Songtext oder eine Melodie oder ein kleines Riff ist, dann sagen wir, lass uns das beim nächsten Mal nochmal probieren. Das klappt nicht immer, aber es ist gut, eine coole Idee im Hinterkopf zu behalten. Also, wir entwickeln auch Sachen weiter, die wir bisher nur halb ausgearbeitet haben.
0: Den kompletten Rock Talk mit Nothing But Thieves bekommst du aktuell in deiner Star FM Rock App auf die Ohren. Außerdem wollen wir natürlich von dir wissen, wie es dir gefällt. Wie ist ein Stray Dog so für dich? 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Und jetzt hören wir rein. Hier ist Song Number 5.

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4: Im Studio Jan Seifert. Heißer Demoabend hier bei uns in Nürnberg. Das rechtsextreme Team Menschenrechte ist begleitet von Gegenprotesten durch die Stadt gezogen. Zuvor hatte der Stadtrat die Route durch die Straße der Menschenrechte untersagt. In letzter Sekunde hat der Bayerische Verwaltungsgerichtshof dieses Verbot aber gekippt. Auf der Straße haben sich dann am Abend Gegenprotestler festgeklebt. Die Folge: Polizeieinsatz. Zuletzt hatte es vor einer Woche Proteste gegeben, trotz Auflagen der Stadtverwaltung in unmittelbarer Nähe des Platzes der Opfer des Faschismus. Der Wandel im Automarkt lässt sich heute an zwei Meldungen besonders gut darstellen. Zulieferer Bosch entlässt in Nürnberg 900 Mitarbeiter, fast die Hälfte der Belegschaft. Bosch macht die China-Konkurrenz und den Wandel zur Elektromobilität dafür verantwortlich. Insgesamt fallen bei Bosch deutschlandweit 22.000 Jobs weg. E-Autobauer Tesla hingegen stellt ein, 3.500 Beschäftigte bis Jahresende. Und weil es so gut läuft, hat der Autobauer für die Belegschaft in Grünheide angekündigt, Lohnerhöhung bis zu 5%. Jens Spahn zieht sich auch aus dem Haushaltsausschuss des Bundestags zurück. Erst Anfang September hatte der frühere Union-Fraktionschef den Posten bekommen. In einer Nachricht an seine Kollegen schreibt Spahn, alles um seine Person sei aktuell so politisiert, dass normales Arbeiten kaum möglich sei. Spahn will sich jetzt erstmal auf seinen Wahlkreis und seine Familie konzentrieren. Superlativ auf dem Weg ins All. Die größte Rakete, die je gebaut wurde, ist wieder unterwegs. Das Starship von Elon Musks Firma SpaceX. Tina Eck in den USA.
5: Das Starship ist größer als die Freiheitsstatue und dieser Koloss soll nun 6-mal die Erde umrunden. 10 Stunden soll die Mission dauern und bis jetzt läuft dieser 14. Testflug offenbar nach Plan. Starlink-Satelliten sollen ausgesetzt werden und auch das läuft nach Angaben von SpaceX bislang glatt. Das Starship besteht aus 2 riesigen Teilen, die nach der Rückkehr zur Erde wiederverwendet werden können. Die NASA will damit Astronauten zum Mond schicken. SpaceX hat eine Reise zum Mars im Visier.
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4: Harte Worte von Ex-Nationalspieler Stefan Effenberg. Nach der Niederlage der deutschen Fußballnationalmannschaft gegen Griechenland schrieb Effe in seiner T-Online-Kolumne: Willkommen in der Realität. Deutschland ist keine Spitzennation mehr, sondern nur noch Mitläufer im Weltfußball. Deutschland hatte 0:1 gegen Griechenland verloren. Als nächstes geht's in München gegen Serbien. Soweit das Neueste aus dem StarFM News Center.
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6: Hey, heidi, holy, T-Bone hier. Am 24. September 1991 kam das 5. Red Hot Chili Peppers Album raus, Blood Sugar Sex Magic, produziert von Rick Rubin und war ein Schritt in eine neue musikalische Richtung für die Chilis. Der Entstehungsprozess des Albums wurde filmisch dokumentiert von Fleas Schwager und wurde unter dem Titel Funky Monks veröffentlicht. Kannst du bei YouTube bei Gelegenheit anschauen, aber zuerst bleibst du bei mir, um einige Highlights aus dem Album anzuhören. Give It Away ist der perfekte Beweis, dass aus einer guten Tat ein kompletter Abriss werden kann. Der Titel geht ja nämlich auf Anthony Kiedis' Zeit mit Nina Hagen zurück. Sie schenkt ihm laut Kiedis einfach ihre Lieblingsjacke und dieses großzügige Nimm's-halt-mit-Prinzip blieb hängen. Das hat Sänger Anthony Kiedis selbst im Interview mit Howard Stern bestätigt.
7: Was die Lyrics angeht, würde ich sagen, Nina Hagen hat etwas in mir ausgelöst. Sie hat mir diese Gedanken eingepflanzt. Gib deine Sachen weg, dann fühlst du dich besser. Und ich so, wirklich? Sie sagte, ja, nimm meine Lederjacke. Ich so, du fühlst dich dann besser? Sie sagte, like, ja, das tue ich.
6: Like, you feel better? She's like, I do. Heißt, eine der wildesten Chili Peppers Hits basiert im Kern auf Nina Hagens Kleiderschrank-Karma. Here's Give It Away.

0: Give It Away von den Red Hot Chili Peppers aus dem Blood Sugar Sex Magic Album, was am 24. September 1991 auf die Welt gekommen ist. Das feiern wir, indem wir einige der Höhepunkte hören. Breaking the Girl zeigt, dass die Chili Peppers auch zart können. Naja, auf ihre Art. Denn für diesen seltsamen, genialen Percussion-Part haben sie keine Instrumente genutzt, sondern sich Schrott besorgen lassen. Metallrohre, Bremstrommeln, Mülltonnen-Feeling und das Ganze dann im Foyer von Rick Rubins Mansion eingedroschen. Das klingt bei der Aufnahme so.
1: Okay, you guys played it great, but Flea, split the difference here. Come in a little bit, okay?
0: Ja, und dann im fertigen Mix passt es wie Faust aufs Auge. Is Breaking the Girl.

eine eher zarte Nummer von Red Hot Chili Peppers, Breaking the Girl, aus dem Blood Sugar Sex Magic Album, veröffentlicht am 24.09.1991. Die Jungs haben eine Villa bezogen für die Aufnahmen. 30 Tage haben sie alle gemeinsam drin gewohnt und gearbeitet, alle bis auf einen. Schlagzeuger Chad Smith war der feste Überzeugung, dass es gespukt hat in der Villa und ist er dann doch jeden Tag mit dem Motorrad zur Arbeit gekommen. Nächster Highlight vom Album, Suck My Kiss, ist ungefähr so subtil wie ein Tritt gegen die Villatür. Und genau deshalb macht der Song so einen Spaß. Der schöne Nerd-Fun-Fact dazu, John Frusciante spielt das wilde Solo auf einer Fretless Strat, also auf einer Gitarre ohne Bünde. Ja, ohne Bünde. Deshalb klingt das Solo so schräg und leicht durchgedreht. Here's Suck My Kiss.

0: Kiss.
1: Red Hot Chili Peppers Suck My Kiss aus dem 91er Album Blood Sugar Sex Magic wurde am 24. September veröffentlicht, 1991. Und das feiern wir mit vielen Highlights aus der Scheibe. Jetzt kommen wir zur Mega-Hit aus dem Album Under the Bridge. Wäre fast nie ein Song geworden. Erst wenn Nikitas sah den Text anfangs eher als Gedicht und dachte, ja, es ist zu weich, zu wenig Chili Peppers. Ne? Erst Rick Rubin hat das Ding dann praktisch aus dem Notizbuch gezogen und zur Band geschoben. Im Schlusschor, Gail Frusciante and Friends, also Jans Mutter plus Freundinnen, heißt unterm Strich, aus einem privaten, fast versteckten Text wurde ein Riesenklassiker mit Familienchor. Hier ist Under the Bridge, Red Hot Chili Peppers.

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1: Im Studio Jan Seifert. Heißer Demoabend hier bei uns in Nürnberg. Das rechtsextreme Team Menschenrechte ist begleitet von Gegenprotesten durch die Stadt gezogen. Zuvor hatte der Stadtrat die Route durch die Straße der Menschenrechte untersagt. In letzter Sekunde hat der Bayerische Verwaltungsgerichtshof dieses Verbot aber gekippt. Auf der Straße haben sich dann am Abend Gegenprotestler festgeklebt. Die Folge: Polizeieinsatz. Zuletzt hatte es vor einer Woche Proteste gegeben, trotz Auflagen der Stadtverwaltung in unmittelbarer Nähe des Platzes der Opfer des Faschismus. Der Wandel im Automarkt lässt sich heute an zwei Meldungen besonders gut darstellen. Zulieferer Bosch entlässt in Nürnberg 900 Mitarbeiter, fast die Hälfte der Belegschaft. Bosch macht die China-Konkurrenz und den Wandel zur Elektromobilität dafür verantwortlich. Insgesamt fallen bei Bosch deutschlandweit 22.000 Jobs weg. E-Autobauer Tesla hingegen stellt ein, 3.500 Beschäftigte bis Jahresende. Und weil es so gut läuft, hat der Autobauer für die Belegschaft in Grünheide angekündigt, Lohnerhöhung bis zu 5%. Jens Spahn zieht sich auch aus dem Haushaltsausschuss des Bundestags zurück. Erst Anfang September hatte der frühere Union-Fraktionschef den Posten bekommen. In einer Nachricht an seine Kollegen schreibt Spahn, alles um seine Person sei aktuell so politisiert, dass normales Arbeiten kaum möglich sei. Spahn will sich jetzt erstmal auf seinen Wahlkreis und seine Familie konzentrieren. Superlativ auf dem Weg ins All. Die größte Rakete, die je gebaut wurde, ist wieder unterwegs. Das Starship von Elon Musks Firma SpaceX. Tina Eck in den USA.
2: Das Starship ist größer als die Freiheitsstatue und dieser Koloss soll nun 6-mal die Erde umrunden. 10 Stunden soll die Mission dauern und bis jetzt läuft dieser 14. Testflug offenbar nach Plan. Starlink-Satelliten sollen ausgesetzt werden und auch das läuft nach Angaben von SpaceX bislang glatt. Das Starship besteht aus 2 riesigen Teilen, die nach der Rückkehr zur Erde wiederverwendet werden können. Die NASA will damit Astronauten zum Mond schicken. SpaceX hat eine Reise zum Mars im Visier.
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1: Harte Worte von Ex-Nationalspieler Stefan Effenberg. Nach der Niederlage der deutschen Fußballnationalmannschaft gegen Griechenland schrieb Effe in seiner T-Online-Kolumne: Willkommen in der Realität. Deutschland ist keine Spitzennation mehr, sondern nur noch Mitläufer im Weltfußball. Deutschland hatte 0:1 gegen Griechenland verloren. Als nächstes geht's in München gegen Serbien. Soweit das Neueste aus dem Star FM News Center.
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Hörst du das? Da ist es schon wieder. Das klingt irgendwie nach...

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1: Im Studio Jan Seifert. Heißer Demoabend hier bei uns in Nürnberg. Das rechtsextreme Team Menschenrechte ist begleitet von Gegenprotesten durch die Stadt gezogen. Zuvor hatte der Stadtrat die Route durch die Straße der Menschenrechte untersagt. In letzter Sekunde hat der Bayerische Verwaltungsgerichtshof dieses Verbot aber gekippt. Auf der Straße haben sich dann am Abend Gegenprotestler festgeklebt. Die Folge: Polizeieinsatz. Zuletzt hatte es vor einer Woche Proteste gegeben, trotz Auflagen der Stadtverwaltung in unmittelbarer Nähe des Platzes der Opfer des Faschismus. Der Wandel im Automarkt lässt sich heute an zwei Meldungen besonders gut darstellen. Zulieferer Bosch entlässt in Nürnberg 900 Mitarbeiter, fast die Hälfte der Belegschaft. Bosch macht die China-Konkurrenz und den Wandel zur Elektromobilität dafür verantwortlich. Insgesamt fallen bei Bosch deutschlandweit 22.000 Jobs weg. E-Autobauer Tesla hingegen stellt ein. 3.500 Beschäftigte bis Jahresende. Und weil es so gut läuft, hat der Autobauer für die Belegschaft in Grünheide angekündigt: Lohnerhöhung bis zu 5%. Jens Spahn zieht sich auch aus dem Haushaltsausschuss des Bundestags zurück. Erst Anfang September hatte der frühere Unionsfraktionschef den Posten bekommen. In einer Nachricht an seine Kollegen schreibt Spahn, alles um seine Person sei aktuell so politisiert, dass normales Arbeiten kaum möglich sei. Spahn will sich jetzt erstmal auf seinen Wahlkreis und seine Familie konzentrieren. Superlativ auf dem Weg ins All. Die größte Rakete, die je gebaut wurde, ist wieder unterwegs. Das Starship von Elon Musks Firma SpaceX. Tina Eck in den USA.
2: Das Starship ist größer als die Freiheitsstatue und dieser Koloss soll nun 6-mal die Erde umrunden. 10 Stunden soll die Mission dauern und bis jetzt läuft dieser 14. Testflug offenbar nach Plan. Starlink-Satelliten sollen ausgesetzt werden und auch das läuft nach Angaben von SpaceX bislang glatt. Das Starship besteht aus 2 riesigen Teilen, die nach der Rückkehr zur Erde wiederverwendet werden können. Die NASA will damit Astronauten zum Mond schicken. SpaceX hat eine Reise zum Mars im Visier.
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1: Harte Worte von Ex-Nationalspieler Stefan Effenberg. Nach der Niederlage der deutschen Fußballnationalmannschaft gegen Griechenland schrieb Effe in seiner T-Online-Kolumne: Willkommen in der Realität. Deutschland ist keine Spitzennation mehr, sondern nur noch Mitläufer im Weltfußball. Deutschland hatte 0:1 gegen Griechenland verloren. Als nächstes geht's in München gegen Serbien. Soweit das Neueste aus dem Star FM News Center.
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Er ist der Urvater der harten Riffs, Black Sabbath-Mitbegründer und trägt sogar einen Doktortitel für die Erfindung des Heavy Metal. Ohne Tony Iommi würde Rock heute definitiv anders klingen. Deshalb rollen wir ihm jetzt auch den roten Playlist-Teppich aus. Hier ist Tony Iommi mit World Alone.

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1: Im Studio Jan Seifert. Der Wandel im Automarkt lässt sich gerade an zwei Meldungen besonders gut zeigen. Zulieferer Bosch entlässt hier bei uns in Nürnberg 900 Mitarbeiter. Das ist fast die Hälfte der Belegschaft. Bosch macht die China-Konkurrenz und den Wandel zur Elektromobilität dafür verantwortlich. E-Autobauer Tesla hingegen stellt ein. 3.500 Beschäftigte in Brandenburg bis Jahresende. Und weil es so gut läuft, hat der Autobauer für die Belegschaft angekündigt, Lohnerhöhung bis zu 5%. Bombe Nummer 5 erfolgreich entschärft. Diesmal war es ein 150 Kilo Blindgänger auf dem Siemens Energy Gelände in Giebitzenhof. Genau dort, wo erst vor 8 Wochen eine Fliegerbombe gefunden wurde. Und harte Worte von Ex-Nationalspieler Stefan Effenberg. Nach der Niederlage gegen Griechenland schrieb Effe in seiner T-Online-Kolumne: Willkommen in der Realität. Deutschland ist keine Spitzennation mehr, sondern nur noch Mitläufer im Weltfußball. Deutschland hatte 0:1 gegen Griechenland verloren. Als nächstes geht's in München gegen Serbien. Soweit der Star-FM Nachrichtenüberblick.
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1: Im Studio Jan Seifert. Der Wandel im Automarkt lässt sich gerade an zwei Meldungen besonders gut zeigen. Zulieferer Bosch entlässt hier bei uns in Nürnberg 900 Mitarbeiter. Das ist fast die Hälfte der Belegschaft. Bosch macht die China-Konkurrenz und den Wandel zur Elektromobilität dafür verantwortlich. E-Autobauer Tesla hingegen stellt ein. 3.500 Beschäftigte in Brandenburg bis Jahresende. Und weil es so gut läuft, hat der Autobauer für die Belegschaft angekündigt, Lohnerhöhung bis zu 5%. Bombe Nummer 5 erfolgreich entschärft. Diesmal war es ein 150 Kilo Blindgänger auf dem Siemens Energy Gelände in Giebitzenhof. Genau dort, wo erst vor 8 Wochen eine Fliegerbombe gefunden wurde. Und harte Worte von Ex-Nationalspieler Stefan Effenberg. Nach der Niederlage gegen Griechenland schrieb Effe in seiner T-Online-Kolumne: Willkommen in der Realität. Deutschland ist keine Spitzennation mehr, sondern nur noch Mitläufer im Weltfußball. Deutschland hatte 0:1 gegen Griechenland verloren. Als nächstes geht's in München gegen Serbien. Soweit der Star-FM Nachrichtenüberblick.
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1: Im Studio Jan Seifert. Der Wandel im Automarkt lässt sich gerade an zwei Meldungen besonders gut zeigen. Zulieferer Bosch entlässt hier bei uns in Nürnberg 900 Mitarbeiter. Das ist fast die Hälfte der Belegschaft. Bosch macht die China-Konkurrenz und den Wandel zur Elektromobilität dafür verantwortlich. E-Autobauer Tesla hingegen stellt ein. 3.500 Beschäftigte in Brandenburg bis Jahresende. Und weil es so gut läuft, hat der Autobauer für die Belegschaft angekündigt, Lohnerhöhung bis zu 5%. Bombe Nummer 5 erfolgreich entschärft. Diesmal war es ein 150 Kilo Blindgänger auf dem Siemens Energy Gelände in Giebitzenhof. Genau dort, wo erst vor 8 Wochen eine Fliegerbombe gefunden wurde. Und harte Worte von Ex-Nationalspieler Stefan Effenberg. Nach der Niederlage gegen Griechenland schrieb Effe in seiner T-Online-Kolumne: Willkommen in der Realität. Deutschland ist keine Spitzennation mehr, sondern nur noch Mitläufer im Weltfußball. Deutschland hatte 0:1 gegen Griechenland verloren. Als nächstes geht's in München gegen Serbien. Soweit der StarFM Nachrichtenüberblick.
0: Weißt du eigentlich, wie spät es ist?

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1: Im Studio Jan Seifert. Der Wandel im Automarkt lässt sich gerade an zwei Meldungen besonders gut zeigen. Zulieferer Bosch entlässt hier bei uns in Nürnberg 900 Mitarbeiter. Das ist fast die Hälfte der Belegschaft. Bosch macht die China-Konkurrenz und den Wandel zur Elektromobilität dafür verantwortlich. E-Autobauer Tesla hingegen stellt ein. 3.500 Beschäftigte in Brandenburg bis Jahresende. Und weil es so gut läuft, hat der Autobauer für die Belegschaft angekündigt, Lohnerhöhung bis zu 5%. Bombe Nummer 5 erfolgreich entschärft. Diesmal war es ein 150 Kilo Blindgänger auf dem Siemens Energy Gelände in Giebitzenhof. Genau dort, wo erst vor 8 Wochen eine Fliegerbombe gefunden wurde. Und harte Worte von Ex-Nationalspieler Stefan Effenberg. Nach der Niederlage gegen Griechenland schrieb Effe in seiner T-Online-Kolumne: Willkommen in der Realität. Deutschland ist keine Spitzennation mehr, sondern nur noch Mitläufer im Weltfußball. Deutschland hatte 0:1 gegen Griechenland verloren. Als nächstes geht's in München gegen Serbien. Soweit der Star-FM Nachrichtenüberblick.
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